0: Liechtensteins Regierung ergreift Maßnahmen gegen extreme Hitze in den Schulen, nachdem die Temperaturen in den Klassenzimmern vor den Sommerferien auf bis zu 35 Grad geklettert waren, hat Bildungsminister Daniel Oehry im Landtag nun konkrete Schritte angekündigt. Bestehende Schulgebäude werden auf bauliche und technische Kühlmöglichkeiten geprüft. Zudem überwacht das Land die Raumtemperaturen künftig systematisch. Bei künftigen Neubauten wie dem Schulzentrum in Rugel werden moderne Kühlsysteme direkt integriert. So soll ein dauerhaft gutes Lernklima sichergestellt werden. Auf der Sportanlage Rheinau hat der FC Balzers ein wahres Offensivspektakel abgeliefert. In einer torreichen Partie besiegten die Liechtensteiner die Gäste aus Altstetten mit 5:3. Nach einem ausgeglichenen 2:2 zur Halbzeitpause bewies Balzers im zweiten Durchgang die klar bessere Chancenverwertung. Überragender Mann auf dem Platz war Sascha Djokic. Mit insgesamt 3 Treffern, darunter ein entscheidender Doppelpack in der Schlussphase, sicherte er den Hausherren die hart umkämpften 3 Punkte. In Liechtenstein rückt die Suizidprävention an Schulen stärker in den Fokus. Die 2 langjährigen Krisenhelferinnen Astrid Oehry und Gabriele Stöckli bieten dafür neue Workshops an. Damit wollen sie helfen, seelische Notlagen bei jungen Menschen frühzeitig zu erkennen. Ziel ist es, das Tabuthema Suizid aufzubrechen und den Jugendlichen konkrete Werkzeuge für Krisenzeiten mitzugeben. Weil leise Hilferufe im Alltag oft untergehen, zeigen die Expertinnen ganz gezielt, wie wichtig echtes Zuhören ist, bevor eine psychische Krise eskaliert. Die liechtensteinische Regierung geht neue Wege für einen besseren Veloverkehr. Mit der digitalen Plattform Bikeable lassen sich ab sofort Schwachstellen oder Verbesserungsvorschläge auf dem Radweg direkt per Smartphone melden. Nutzer können ihre Hinweise mit Fotos versehen und auf einer interaktiven Karte markieren. Die zuständigen Ämter werten diese Rückmeldungen regelmäßig aus. So fließt das praktische Wissen der Radfahrenden unmittelbar in den zukünftigen Ausbau des liechtensteinischen Verkehrsnetzes ein.
1: Am Sonntag überwiegend wolkig bis trüb, stellenweise leichter Regen oder Nieselregen, vor allem von Nordwesten bis Südosten, Lichtblicke am ehesten im Osten, nachmittags auch im Westen, Höchstwerte 4 bis 14 Grad, Wind meist schwach aus Westen, zeitweise mäßig mit frischen Böen im Westen, in der Nacht gebietsweise Regen, lokal Nebel, Tiefstwerte 3 bis 8 Grad, im Schwarzwald und Allgäu um 1 Grad, Montag neblig trüb mit Nieselregen 5 bis 13 Grad. Dienstag öfter Regen 6 bis 15 Grad. 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
2: Es ist 3 Uhr. Einen schönen guten Tag, die Stimme von Niki Stettler hier mit den KI-News. Liechtensteins Regierung ergreift Maßnahmen gegen extreme Hitze in den Schulen, nachdem die Temperaturen in den Klassenzimmern vor den Sommerferien auf bis zu 35 Grad geklettert waren, hat Bildungsminister Daniel Öri im Landtag nun konkrete Schritte angekündigt. Bestehende Schulgebäude werden auf bauliche und technische Kühlmöglichkeiten geprüft. Zudem überwacht das Land die Raumtemperaturen künftig systematisch. Bei künftigen Neubauten wie dem Schulzentrum in Rugel werden moderne Kühlsysteme direkt integriert. So soll ein dauerhaft gutes Lernklima sichergestellt werden. Auf der Sportanlage Rheinau hat der FC Balzers ein wahres Offensivspektakel abgeliefert. In einer torreichen Partie besiegten die Liechtensteiner die Gäste aus Altstetten mit 5:3. Nach einem ausgeglichenen 2:2 zur Halbzeitpause bewies Balzers im zweiten Durchgang die klar bessere Chancenverwertung. Überragender Mann auf dem Platz war Sascha Djokic. Mit insgesamt 3 Treffern, darunter ein entscheidender Doppelpack in der Schlussphase, sicherte er den Hausherren die hart umkämpften 3 Punkte. In Liechtenstein rückt die Suizidprävention an Schulen stärker in den Fokus. Die 2 langjährigen Krisenhelferinnen Astrid Öri und Gabriele Stöckli bieten dafür neue Workshops an. Damit wollen sie helfen, seelische Notlagen bei jungen Menschen frühzeitig zu erkennen. Ziel ist es, das Tabuthema Suizid aufzubrechen und den Jugendlichen konkrete Werkzeuge für Krisenzeiten mitzugeben. Weil leise Hilferufe im Alltag oft untergehen, zeigen die Expertinnen ganz gezielt, wie wichtig echtes Zuhören ist, bevor eine psychische Krise eskaliert. Die liechtensteinische Regierung geht neue Wege für einen besseren Veloverkehr. Mit der digitalen Plattform Bikeable lassen sich ab sofort Schwachstellen oder Verbesserungsvorschläge auf dem Radweg direkt per Smartphone melden. Nutzer können ihre Hinweise mit Fotos versehen und auf einer interaktiven Karte markieren. Die zuständigen Ämter werten diese Rückmeldungen regelmäßig aus. So fließt das praktische Wissen der Radfahrenden unmittelbar in den zukünftigen Ausbau des liechtensteinischen Verkehrsnetzes ein.
3: Am Sonntag überwiegend wolkig bis trüb, stellenweise leichter Regen oder Nieselregen, vor allem von Nordwesten bis Südosten, Lichtblicke am ehesten im Osten, nachmittags auch im Westen, Höchstwerte 4 bis 14 Grad, Wind meist schwach aus Westen, zeitweise mäßig mit frischen Böen im Westen, in der Nacht gebietsweise Regen, lokal Nebel, Tiefstwerte 3 bis 8 Grad, im Schwarzwald und Allgäu um 1 Grad, Montag neblig trüb mit Nieselregen 5 bis 13 Grad, Dienstag öfter Regen 6 bis

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2: Schon 4 Uhr? Die neuesten Entwicklungen kompakt zusammengefasst. KI News mit der Stimme von Niki Stettler. Liechtensteins Regierung ergreift Maßnahmen gegen extreme Hitze in den Schulen, nachdem die Temperaturen in den Klassenzimmern vor den Sommerferien auf bis zu 35 Grad geklettert waren, hat Bildungsminister Daniel Oeri im Landtag nun konkrete Schritte angekündigt. Bestehende Schulgebäude werden auf bauliche und technische Kühlmöglichkeiten geprüft. Zudem überwacht das Land die Raumtemperaturen künftig systematisch. Bei künftigen Neubauten wie dem Schulzentrum in Rugail werden moderne Kühlsysteme direkt integriert. So soll ein dauerhaft gutes Lernklima sichergestellt werden. Auf der Sportanlage Rheinau hat der FC Balzers ein wahres Offensivspektakel abgeliefert. In einer torreichen Partie besiegten die Liechtensteiner die Gäste aus Altstetten mit 5:3. Nach einem ausgeglichenen 2:2 zur Halbzeitpause bewies Balzers im zweiten Durchgang die klar bessere Chancenverwertung. Überragender Mann auf dem Platz war Sascha Djokic. Mit insgesamt 3 Treffern, darunter ein entscheidender Doppelpack in der Schlussphase, sicherte er den Hausherren die hart umkämpften 3 Punkte. In Liechtenstein rückt die Suizidprävention an Schulen stärker in den Fokus. Die 2 langjährigen Krisenhelferinnen Astrid Oeri und Gabriele Stöckli bieten dafür neue Workshops an. Damit wollen sie helfen, seelische Notlagen bei jungen Menschen frühzeitig zu erkennen. Ziel ist es, das Tabuthema Suizid aufzubrechen und den Jugendlichen konkrete Werkzeuge für Krisenzeiten mitzugeben. Weil leise Hilferufe im Alltag oft untergehen, zeigen die Expertinnen ganz gezielt, wie wichtig echtes Zuhören ist, bevor eine psychische Krise eskaliert. Die liechtensteinische Regierung geht neue Wege für einen besseren Veloverkehr. Mit der digitalen Plattform Bikeable lassen sich ab sofort Schwachstellen oder Verbesserungsvorschläge auf dem Radweg direkt per Smartphone melden. Nutzer können ihre Hinweise mit Fotos versehen und auf einer interaktiven Karte markieren. Die zuständigen Ämter werten diese Rückmeldungen regelmäßig aus. So fließt das praktische Wissen der Radfahrenden unmittelbar in den zukünftigen Ausbau des liechtensteinischen Verkehrsnetzes ein.
3: Am Sonntag überwiegend wolkig bis trüb, stellenweise leichter Regen oder Nieselregen, vor allem von Nordwesten bis Südosten, Lichtblicke am ehesten im Osten, nachmittags auch im Westen, Höchstwerte 4 bis 14 Grad, Wind meist schwach aus Westen, zeitweise mäßig mit frischen Böen im Westen, in der Nacht gebietsweise Regen, lokal Nebel, Tiefstwerte 3 bis 8 Grad, im Schwarzwald und Allgäu um 1 Grad, Montag neblig trüb mit Nieselregen 5 bis 13 Grad. Dienstag öfter Regen 6 bis 15 Grad. Pack deinen Schirm.

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2: Schon 5 Uhr. Sie hören die Stimme von Niki Stettler mit den aktuellen KI-News. Hallo. Liechtensteins Regierung ergreift Maßnahmen gegen extreme Hitze in den Schulen. Nachdem die Temperaturen in den Klassenzimmern vor den Sommerferien auf bis zu 35 Grad geklettert waren, hat Bildungsminister Daniel Oehry im Landtag nun konkrete Schritte angekündigt. Bestehende Schulgebäude werden auf bauliche und technische Kühlmöglichkeiten geprüft. Zudem überwacht das Land die Raumtemperaturen künftig systematisch. Bei künftigen Neubauten wie dem Schulzentrum in Rugel werden moderne Kühlsysteme direkt integriert. So soll ein dauerhaft gutes Lernklima sichergestellt werden. Auf der Sportanlage Rheinau hat der FC Balzers ein wahres Offensivspektakel abgeliefert. In einer torreichen Partie besiegten die Liechtensteiner die Gäste aus Altstetten mit 5:3. Nach einem ausgeglichenen 2:2 zur Halbzeitpause bewies Balzers im zweiten Durchgang die klar bessere Chancenverwertung. Überragender Mann auf dem Platz war Sascha Djokic. Mit insgesamt 3 Treffern, darunter ein entscheidender Doppelpack in der Schlussphase, sicherte er den Hausherren die hart umkämpften 3 Punkte. In Liechtenstein rückt die Suizidprävention an Schulen stärker in den Fokus. Die 2 langjährigen Krisenhelferinnen Astrid Oehry und Gabriele Stöckli bieten dafür neue Workshops an. Damit wollen sie helfen, seelische Notlagen bei jungen Menschen frühzeitig zu erkennen. Ziel ist es, das Tabuthema Suizid aufzubrechen und den Jugendlichen konkrete Werkzeuge für Krisenzeiten mitzugeben. Weil leise Hilferufe im Alltag oft untergehen, zeigen die Expertinnen ganz gezielt, wie wichtig echtes Zuhören ist, bevor eine psychische Krise eskaliert. Die liechtensteinische Regierung geht neue Wege für einen besseren Veloverkehr. Mit der digitalen Plattform Bikeable lassen sich ab sofort Schwachstellen oder Verbesserungsvorschläge auf dem Radweg direkt per Smartphone melden. Nutzer können ihre Hinweise mit Fotos versehen und auf einer interaktiven Karte markieren. Die zuständigen Ämter werten diese Rückmeldungen regelmäßig aus. So fließt das praktische Wissen der Radfahrenden unmittelbar in den zukünftigen Ausbau des liechtensteinischen Verkehrsnetzes ein.
3: Am Sonntag überwiegend wolkig bis trüb, stellenweise leichter Regen oder Nieselregen, vor allem von Nordwesten bis Südosten, Lichtblicke am ehesten im Osten, nachmittags auch im Westen, Höchstwerte 4 bis 14 Grad, Wind meist schwach aus Westen, zeitweise mäßig mit frischen Böen im Westen, in der Nacht gebietsweise Regen, lokal Nebel, Tiefstwerte 3 bis 8 Grad, im Schwarzwald und Allgäu um 1 Grad, Montag neblig trüb mit Nieselregen 5 bis 13 Grad. Dienstag öfter Regen 6 bis 15 Grad. 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
2: Es ist 6 Uhr. Bleiben Sie informiert, hier sind die KI-News und die Stimme von Niki Stettler. Hallo. Liechtensteins Regierung ergreift Maßnahmen gegen extreme Hitze in den Schulen. Nachdem die Temperaturen in den Klassenzimmern vor den Sommerferien auf bis zu 35 Grad geklettert waren, hat Bildungsminister Daniel Oeri im Landtag nun konkrete Schritte angekündigt. Bestehende Schulgebäude werden auf bauliche und technische Kühlmöglichkeiten geprüft. Zudem überwacht das Land die Raumtemperaturen künftig systematisch. Bei künftigen Neubauten wie dem Schulzentrum in Rugell werden moderne Kühlsysteme direkt integriert. So soll ein dauerhaft gutes Lernklima sichergestellt werden. Auf der Sportanlage Rheinau hat der FC Balzers ein wahres Offensivspektakel abgeliefert. In einer torreichen Partie besiegten die Liechtensteiner die Gäste aus Altstetten mit 5:3. Nach einem ausgeglichenen 2:2 zur Halbzeitpause bewies Balzers im zweiten Durchgang die klar bessere Chancenverwertung. Überragender Mann auf dem Platz war Sascha Djokic. Mit insgesamt 3 Treffern, darunter ein entscheidender Doppelpack in der Schlussphase, sicherte er den Hausherren die hart umkämpften 3 Punkte. In Liechtenstein rückt die Suizidprävention an Schulen stärker in den Fokus. Die 2 langjährigen Krisenhelferinnen Astrid Oeri und Gabriele Stöckli bieten dafür neue Workshops an. Damit wollen sie helfen, seelische Notlagen bei jungen Menschen frühzeitig zu erkennen. Ziel ist es, das Tabuthema Suizid aufzubrechen und den Jugendlichen konkrete Werkzeuge für Krisenzeiten mitzugeben. Weil leise Hilferufe im Alltag oft untergehen, zeigen die Expertinnen ganz gezielt, wie wichtig echtes Zuhören ist, bevor eine psychische Krise eskaliert. Die liechtensteinische Regierung geht neue Wege für einen besseren Veloverkehr. Mit der digitalen Plattform Bikeable lassen sich ab sofort Schwachstellen oder Verbesserungsvorschläge auf dem Radweg direkt per Smartphone melden. Nutzer können ihre Hinweise mit Fotos versehen und auf einer interaktiven Karte markieren. Die zuständigen Ämter werten diese Rückmeldungen regelmäßig aus. So fließt das praktische Wissen der Radfahrenden unmittelbar in den zukünftigen Ausbau des liechtensteinischen Verkehrsnetzes ein. Das waren die Nachrichten. Kenny, wie wird das Wetter?
3: In Vaduz liegen die Temperaturen aktuell bei rund 15 Grad. Der heutige Bereich reicht von etwa 11 bis 19 Grad. Über Liechtenstein hält sich hartnäckig ein dichtes Wolkenpaket. Die Sonne hat es schwer und blitzt kaum durch den zähen Hochnebel hindurch. Der Wettereindruck ist dadurch insgesamt etwas trüb, aber ruhig. Der Blick auf die nächsten 2 Tage verspricht eine freundlichere Entwicklung. Am Freitag ist das Wetter noch wechselhaft mit dichten Wolken und kurzen sonnigen Lichtblicken. Die Werte liegen hier zwischen 12 und 20 Grad. Am Samstag sorgt ein Hochdruckgebiet schließlich für herrliches Frühherbstwetter. Nach lokalem Frühnebel strahlt ausgiebig die Sonne, bei einer Temperaturspanne von kühlen 9 bis angenehmen 23 Grad.
4: Ich bin Peter Obst. Hier ist Zmorga auf Radio Vaterland. Genau die richtige Dosis positiver Energie und der absolut beste Sound zum Wachwerden stehen auf dem Programm. Den perfekten Startschuss für einen frischen Tag geben Ed Sheeran und Justin Bieber mit

Das war Heal the World von Michael Jackson. Ein großer Song mit einer wichtigen Botschaft. Und wichtig ist auch diese Nachricht aus Liechtenstein. Dort könnte bald eine eigene Notschlafstelle für obdachlose Menschen entstehen. Bisher mussten Betroffene nach Feldkirch oder Chur ausweichen. 6 bis 10 Menschen sind im Fürstentum betroffen. Die Grundlagen und eine mögliche Liegenschaft gibt es bereits. Beschluss und Finanzierung fehlen aber noch. Und jetzt Pocketful of Sunshine von Natalia.

Das war Pocket Full of Sunshine von Natasha Bedingfield. Und jetzt wird's etwas ruhiger, aber nicht weniger wichtig. Es ist 6.17 Uhr bei Radio Vaterland. Am 22. Oktober lädt die Stiftung David Meyer in Vaduz zu einem Benefizkonzert für Suizidprävention in den Rathaussaal ein. Gegründet von einer Liechtensteiner Familie nach einem tragischen Verlust, stärkt sie die psychische Gesundheit und baut Beratungsangebote aus. Ab 19 Uhr spielt eine einheimische Band, um Spenden zu sammeln. Jetzt Dido mit White Flag. Anna.

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1: Willkommen zur Übersicht. KI-News mit der Stimme von Niki Stettler am Mikrofon. Nach einem verheerenden Fährbrand auf den Philippinen werden immer noch 87 Menschen vermisst. Das Unglück ereignete sich am Mittwochabend vor der Küste der Provinz Palawan. Das Schiff war auf dem Weg von der Hauptstadt Manila zur Urlaubsinsel Coron, als plötzlich ein Feuer ausbrach. Laut der Küstenwache konnten bisher 42 Menschen gerettet werden. Für 5 weitere kam jede Hilfe zu spät. Insgesamt befanden sich 134 Personen an Bord. Die Rettungsarbeiten laufen auf Hochtouren, während die Behörden nun die genaue Brandursache untersuchen. Die Eisenbahngesellschaft BLS baut rund 40 Vollzeitstellen ab und schließt 5 Reisezentren. Grund dafür ist der wachsende Kostendruck im öffentlichen Verkehr. Das Unternehmen plant, in den kommenden Jahren etwa 5 Millionen Franken einzusparen. Den Personalabbau will die BLS möglichst über interne Wechsel abfedern. Zudem streicht das Unternehmen den Service für die Fahrgäste zusammen. Schalter öffnen am Wochenende seltener, Billette werden weniger kontrolliert und die Züge nur noch einmal im Monat von außen gereinigt. Gewerkschaften kritisieren die Sparpläne scharf. Das waren die aktuellen Nachrichten. 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
1: Benson Boone hat mit Slow It Down kurz die Bremse gezogen. Das tut zwischendurch einfach mal richtig gut. Bei Radio Vaterland läuft die Musik natürlich sofort weiter. Hier ist Noah Kahan mit Stick Season.

Kahan und Stick Season schalten wir an diesem Morgen einen Gang höher. Es ist 6:55 auf Radio Vaterland. Hier kommt John Mayer mit Bigger Than My Body.

Das war Don't Stop the Car von Nicholas. Aus Liechtenstein kommt Eve and the Melting Minds mit dem neuen Album Keep It Easy. 10 Songs über persönliche Erlebnisse und die Natur des Landes. Ende August feierte die Band Premiere im Chamäleon in Vaduz. Hinter dem Projekt stecken hunderte Stunden Arbeit. Physisch gibt's das Album schon, digital erscheint es bis Januar 2027 nach und nach. Weitere Konzerte sind geplant. Jetzt Lola Young mit Messi. Oh.

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2: 7 Uhr. Die KI-News kurz und knapp, präsentiert von der Stimme von Niki Stettler. Hallo. Liechtenstein bekommt vielleicht bald eine eigene Notschlafstelle für Obdachlose. Bislang mussten Betroffene in die Nachbarländer ausweichen. Wie die Regierung auf eine Anfrage von Landtagspräsident Manfred Kaufmann mitteilt, stehen die Konzepte. Auch eine passende Immobilie ist bereits gefunden. Schätzungen zufolge gibt es im Fürstentum 6 bis 10 Personen ohne festen Wohnsitz. Bevor die erste eigene Unterkunft öffnet, fehlen allerdings noch der endgültige Regierungsbeschluss sowie die gesicherte Finanzierung. Die liechtensteinische Band Eve and the Melting Minds meldet sich mit ihrem neuen Album Keep It Easy zurück. Die Formation um Sängerin Eve und Schlagzeuger Marvin Studer hat die 10 frischen Songs bereits live im Faduzer Chamäleon präsentiert. Thematisch widmet sich die Gruppe persönlichen Erlebnissen und der heimischen Natur. Das Werk ist physisch auf dem Markt, während die digitalen Stücke noch bis Januar 2027 schrittweise veröffentlicht werden. Weitere Konzerte der Musiker sind in Planung. In Vaduz steht die psychische Gesundheit im Mittelpunkt eines musikalischen Abends. Die Stiftung David Meyer veranstaltet am 22. Oktober ein Benefizkonzert im Rathaussaal. Ziel ist es, dringend benötigte Spenden für die Suizidprävention und den Ausbau von lokalen Beratungsangeboten zu sammeln. Gegründet wurde die gemeinnützige Organisation von einer heimischen Familie nach einem tragischen Verlust. Ab 19 Uhr spielt eine Liechtensteiner Band für den guten Zweck und unterstützt so die wertvolle Präventionsarbeit der Stiftung. Auf der Sportanlage Rheinau hat der FC Balzers ein wahres Offensivspektakel abgeliefert. In einer torreichen Partie besiegten die Liechtensteiner die Gäste aus Altstetten mit 5:3. Nach einem ausgeglichenen 2:2 zur Halbzeitpause bewies Balzers im zweiten Durchgang die klar bessere Chancenverwertung. Überragender Mann auf dem Platz war Sascha Djokic. Mit insgesamt 3 Treffern, darunter ein entscheidender Doppelpack in der Schlussphase, sicherte er den Hausherren die hart umkämpften 3 Punkte. Das waren die neuesten Nachrichten. Kenny, wie wird das Wetter?
3: In Vaduz liegen die Temperaturen aktuell bei rund 15 Grad. Der heutige Bereich reicht von etwa 11 bis 19 Grad. Über ganz Liechtenstein dominieren ausgedehnte, hochnebelartige Wolkenfelder. Die Sonne hatte schwer, sich gegen das dichte Grau durchzusetzen, wodurch der Wettereindruck heute eher trübe und ruhig bleibt. Am Freitag geht es leicht wechselhaft weiter. Es erwartet uns ein Mix aus dichten Wolken und kurzen sonnigen Momenten bei Temperaturen zwischen 12 und 20 Grad. Der Samstag bringt dann wunderbares, freundliches Frühherbstwetter. Nach lokaler Nebelauflösung scheint strahlend die Sonne und die Werte bewegen sich zwischen frischen 9 und angenehm warmen 23 Grad.
4: Ich bin Peter Obst. Hier läuft's morgen auf Radio Vaterland. Es gibt die beste Musik für den perfekten Start und die nötige Portion positive Energie. Genau diesen Schwung bringt jetzt Tim Bensko mit Nur noch kurz die Welt retten.

Fleetwood Mac wussten einfach, wie echte gute Laune funktioniert. Ein Gefühl, das man sich gerne immer wieder mal wünscht. Für das musikalische Déjà-vu sorgt jetzt Olivia Rodrigo bei Radio Vaterland.

Das war I Just Might von Bruno Mars. Und jetzt wird's ernst, aber wichtig. In Liechtenstein rückt Suizidprävention stärker in den Fokus. Die Krisenhelferinnen Astrid Öri und Gabriele Stöckli bieten neue Workshops an. Sie zeigen, wie wir seelische Not früher erkennen, gerade bei jungen Menschen, und geben Werkzeuge für Krisenzeiten mit. An Schulen geht es darum, wirklich zuzuhören und Tabus aufzubrechen. Danach Eye in the Sky von Alan Parsons Project.

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1: KI News am Puls der Zeit mit der Stimme von Niki Stettler. Hallo. Die Europäische Union will innovative Technologien stärker fördern und plant dafür neue Regeln bei der öffentlichen Beschaffung. Davon könnten Schweizer Unternehmen jedoch ausgeschlossen bleiben. Die EU-Kommission schlägt vor, dass mindestens 50% der Fördergelder innerhalb der EU oder in Staaten mit speziellen Verträgen investiert werden. Da die Schweiz derzeit kein solches Abkommen hat, dürfen Schweizer Firmen vorerst nicht mitbieten. Wirtschaftsvertreter zeigen sich besorgt. Ein künftiger Zugang hängt von den laufenden Verhandlungen über das Paket der bilateralen 3 ab. Nach einem verheerenden Fährbrand auf den Philippinen werden immer noch 87 Menschen vermisst. Das Unglück ereignete sich am Mittwochabend vor der Küste der Provinz Palawan. Das Schiff war auf dem Weg von der Hauptstadt Manila zur Urlaubsinsel Coron, als plötzlich ein Feuer ausbrach. Laut der Küstenwache konnten bisher 42 Menschen gerettet werden. Für 5 weitere kam jede Hilfe zu spät. Insgesamt befanden sich 134 Personen an Bord. Die Rettungsarbeiten laufen auf Hochtouren, während die Behörden nun die genaue Brandursache untersuchen. Das waren die aktuellen Nachrichten.

Der Family Affair von Sly and the Family Stone nimmt dieser Morgen um 5:35 nahtlos weiter Fahrt auf. Hier ist Nina Chuba mit Fata Morgana.

Ein bisschen Glitzer schadet im Alltag einfach nie. Das war Wavy Boy. Auf Radio Vaterland bleibt der Schwung direkt erhalten. Hier ist Andy Grammer mit Honey, I'm Good.

Grammar bleibt eisern. Manchmal ist es im Leben aber sowieso am besten, einfach mal sein komplett eigenes Ding durchzuziehen. Hier sind Clean Bandit und Demi Lovato mit Solo bei Radio Vaterland.

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2: Schon 8 Uhr. Hallo, die KI-News begleiten Sie durch den Tag mit der Stimme von Niki Stettler. Liechtenstein bekommt vielleicht bald eine eigene Notschlafstelle für Obdachlose. Bislang mussten Betroffene in die Nachbarländer ausweichen. Wie die Regierung auf eine Anfrage von Landtagspräsident Manfred Kaufmann mitteilt, stehen die Konzepte. Auch eine passende Immobilie ist bereits gefunden. Schätzungen zufolge gibt es im Fürstentum 6 bis 10 Personen ohne festen Wohnsitz. Bevor die erste eigene Unterkunft öffnet, fehlen allerdings noch der endgültige Regierungsbeschluss sowie die gesicherte Finanzierung. Die liechtensteinische Band Eve and the Melting Minds meldet sich mit ihrem neuen Album Keep It Easy zurück. Die Formation um Sängerin Eve und Schlagzeuger Marvin Studer hat die 10 frischen Songs bereits live im Vaduzer Chamäleon präsentiert. Thematisch widmet sich die Gruppe persönlichen Erlebnissen und der heimischen Natur. Das Werk ist physisch auf dem Markt, während die digitalen Stücke noch bis Januar 2027 schrittweise veröffentlicht werden. Weitere Konzerte der Musiker sind in Planung. In Vaduz steht die psychische Gesundheit im Mittelpunkt eines musikalischen Abends. Die Stiftung David Meyer veranstaltet am 22. Oktober ein Benefizkonzert im Rathaussaal. Ziel ist es, dringend benötigte Spenden für die Suizidprävention und den Ausbau von lokalen Beratungsangeboten zu sammeln. Gegründet wurde die gemeinnützige Organisation von einer heimischen Familie nach einem tragischen Verlust. Ab 19 Uhr spielt eine Liechtensteiner Band für den guten Zweck und unterstützt so die wertvolle Präventionsarbeit der Stiftung. Auf der Sportanlage Rheinau hat der FC Balzers ein wahres Offensivspektakel abgeliefert. In einer torreichen Partie besiegten die Liechtensteiner die Gäste aus Altstetten mit 5:3. Nach einem ausgeglichenen 2:2 zur Halbzeitpause bewies Balzers im zweiten Durchgang die klar bessere Chancenverwertung. Überragender Mann auf dem Platz war Sascha Djokic. Mit insgesamt 3 Treffern, darunter ein entscheidender Doppelpack in der Schlussphase, sicherte er den Hausherren die hart umkämpften 3 Punkte. Das war's von den Nachrichten. Kenny, wie wird das Wetter?
3: In Vaduz liegen die Temperaturen aktuell bei rund 14 Grad. Der heutige Bereich reicht von etwa 11 bis 18 Grad. Am Himmel dominiert heute ein dichtes Grau. Die Sonne hat es schwer, sich gegen die zähe Bewölkung durchzusetzen, was insgesamt für einen eher ruhigen und gedämpften Wettereindruck sorgt. Der morgige Freitag bringt dann eine spürbare Besserung. Bei Werten zwischen 12 und 20 Grad machen die dichten Wolken immer wieder Platz für freundliche Sonnenfenster. Am Samstag erwartet uns schließlich herrliches Frühherbstwetter. Nach lokalen morgendlichen Nebelfeldern strahlt die Sonne ungestört von einem blauen Himmel. Bei frischen 9 bis angenehm warmen 23 Grad.
4: Ich bin Peter Obst und das ist Zmorga auf Radio Vaterland. Die frische Energie stimmt, die beste Musik für einen positiven Start liegt schon bereit. Es geht direkt und schwungvoll los. Hier sind The Doobie Brothers mit Long Train Running.

0: Der Checkout aus dem Hotel California ist glatt über die Bühne gegangen. Bei Radio Vaterland wartet direkt im Anschluss ein Bleistift voller Blei. Hier ist Paolo Nutini mit Pencil Full of Lead.
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Tor hat mit Daylight die Jalousien hochgezogen. Ein bisschen Licht schadet schließlich nie. Auf Radio Vaterland dreht sich die Welt nahtlos weiter. Heatwave mit Always and Forever.

Always and Forever von Heatwave. Um 26 nach 8 rollt der Morgen auf Radio Vaterland ganz entspannt weiter. Ohne große Hektik. Dafür mit Gregory Alan Isakov und The Stable Song.

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1: Hallo, die KI-News begleiten Sie durch den Tag mit der Stimme von Niki Stettler. Die Europäische Union will innovative Technologien stärker fördern und plant dafür neue Regeln bei der öffentlichen Beschaffung. Davon könnten Schweizer Unternehmen jedoch ausgeschlossen bleiben. Die EU-Kommission schlägt vor, dass mindestens 50% der Fördergelder innerhalb der EU oder in Staaten mit speziellen Verträgen investiert werden. Da die Schweiz derzeit kein solches Abkommen hat, dürfen Schweizer Firmen vorerst nicht mitbieten. Wirtschaftsvertreter zeigen sich besorgt. Ein künftiger Zugang hängt von den laufenden Verhandlungen über das Paket der bilateralen 3 ab. Nach einem verheerenden Fährbrand auf den Philippinen werden immer noch 87 Menschen vermisst. Das Unglück ereignete sich am Mittwochabend vor der Küste der Provinz Palawan. Das Schiff war auf dem Weg von der Hauptstadt Manila zur Urlaubsinsel Coron, als plötzlich ein Feuer ausbrach. Laut der Küstenwache konnten bisher 42 Menschen gerettet werden. Für 5 weitere kam jede Hilfe zu spät. Insgesamt befanden sich 134 Personen an Bord. Die Rettungsarbeiten laufen auf Hochtouren, während die Behörden nun die genaue Brandursache untersuchen. Das waren die Nachrichten.

Ray Charles war gerade bis über beide Ohren verliebt. Bei Radio Vaterland packen wir jetzt einfach direkt die Ukulele aus. Hier ist Israel Kamakaviwoole mit Over the Rainbow.

Die Ukulele ist wieder sicher verstaut nach diesem schönen Ausflug über den Regenbogen mit Israel Kamakawiwole. Bei Radio Vaterland wartet direkt Billy Joel mit She's Always a Woman to Me.

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2: Schon 9 Uhr. Die KI-News mit mir, der Stimme von Niki Stettler. Hallo? Liechtenstein bekommt vielleicht bald eine eigene Notschlafstelle für Obdachlose. Bislang mussten Betroffene in die Nachbarländer ausweichen. Wie die Regierung auf eine Anfrage von Landtagspräsident Manfred Kaufmann mitteilt, stehen die Konzepte. Auch eine passende Immobilie ist bereits gefunden. Schätzungen zufolge gibt es im Fürstentum 6 bis 10 Personen ohne festen Wohnsitz. Bevor die erste eigene Unterkunft öffnet, fehlen allerdings noch der endgültige Regierungsbeschluss sowie die gesicherte Finanzierung. In Vaduz steht die psychische Gesundheit im Mittelpunkt eines musikalischen Abends. Die Stiftung David Meyer veranstaltet am 22. Oktober ein Benefizkonzert im Rathaussaal. Ziel ist es, dringend benötigte Spenden für die Suizidprävention und den Ausbau von lokalen Beratungsangeboten zu sammeln. Gegründet wurde die gemeinnützige Organisation von einer heimischen Familie nach einem tragischen Verlust. Ab 19 Uhr spielt eine Liechtensteiner Band für den guten Zweck und unterstützt so die wertvolle Präventionsarbeit der Stiftung. Die liechtensteinische Band Eve and the Melting Minds meldet sich mit ihrem neuen Album Keep It Easy zurück. Die Formation um Sängerin Eve und Schlagzeuger Marvin Studer hat die 10 frischen Songs bereits live im Vaduzer Chamäleon präsentiert. Thematisch widmet sich die Gruppe persönlichen Erlebnissen und der heimischen Natur. Das Werk ist physisch auf dem Markt, während die digitalen Stücke noch bis Januar 2027 schrittweise veröffentlicht werden. Weitere Konzerte der Musiker sind in Planung. Auf der Sportanlage Rheinau hat der FC Balzers ein wahres Offensivspektakel abgeliefert. In einer torreichen Partie besiegten die Liechtensteiner die Gäste aus Altstetten mit 5:3. Nach einem ausgeglichenen 2:2 zur Halbzeitpause bewies Balzers im zweiten Durchgang die klar bessere Chancenverwertung. Überragender Mann auf dem Platz war Sascha Djokic. Mit insgesamt 3 Treffern, darunter ein entscheidender Doppelpack in der Schlussphase, sicherte er den Hausherren die hart umkämpften 3 Punkte. Das waren die Nachrichten. Kenny, wie wird das Wetter?
3: In Vaduz liegen die Temperaturen aktuell bei rund 14 Grad. Der heutige Bereich reicht von etwa 11 bis 18 Grad. Am Himmel halten sich hartnäckig dichte Wolken, die bis weit hinaufragen und der Sonne heute kaum eine Chance zum Durchbrechen lassen. Der gesamte Wettereindruck bleibt damit eher grau und herbstlich trüb, jedoch weitgehend trocken. Am Freitag zeigt sich das Wetter dann leicht wechselhaft, mit dichteren Wolkenfeldern und kurzen sonnigen Abschnitten. Dabei bewegen sich die Werke zwischen 12 und 20 Grad. Der Samstag bringt schließlich nach anfänglichem Frühnebel wunderbar sonniges und ruhiges Wetter. Bei frischen 9 Grad am Morgen und angenehm warmen 23 Grad als Höchstwert.
4: Ich bin Peter Obst, hier bei Radio Vaterland mit den All-Time Classics. Wahre Welthits und Meilensteine der 70er und 80er stehen voll im Fokus. Den Anfang macht direkt eine echte Legende, nämlich Lady in Black von Uriah Heep.

Jailhouse Rock hat gerade mächtig Staub aufgewirbelt. Ein bisschen Romantik schadet als Kontrastprogramm danach auf Radio Vaterland überhaupt nicht. Hier ist John Legend mit All

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1: Die neuesten KI-Nachrichten mit der Stimme von Niki Stettler. Hallo. In der Golfregion hat es Angriffe auf mehrere Öltanker gegeben. Dabei soll es sich um iranische Vergeltungsschläge für die jüngsten Angriffe der Vereinigten Staaten handeln. Die Lage droht weiter zu eskalieren. Laut einem Zeitungsbericht hat Vizepräsident Vance Donald Trump bereits davor gewarnt, dass der Konflikt bis zum Ende seiner Amtszeit andauern könnte. Gleichzeitig verschärft Trump die Rhetorik und droht dem Iran mit weiteren gezielten Schlägen auf strategische Anlagen im Land. In immer mehr Schweizer Kantonen wird über ein Kopftuchverbot an Schulen diskutiert. Der Islamwissenschaftler und Präsident der interreligiösen Arbeitsgemeinschaft in der Schweiz, Abdusalam Halilovic, übt daran scharfe Kritik. Ein solches Verbot sei eine Scheinlösung und verhindere keinen familiären Zwang. Vielmehr gerieten betroffene Mädchen dadurch noch stärker unter Druck. Wirkliche Hilfe biete stattdessen der Aufbau von Vertrauen durch Lehrpersonen oder Sozialarbeiter. Ein staatliches Kleiderverbot sei zudem ein massiver Eingriff in die persönlichen Freiheitsrechte. Das waren die Nachrichten.

Yesterday von den Beatles verblasst langsam. Um 9:30 schalte dieser Vormittag auf Radio Vaterland einfach mal 3 Gänge hoch. Das Studio bebt jedenfalls schon leicht. Hier sind Queen mit We Will Rock You. 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

Das legendäre Stampfen hallt noch ein wenig nach. 32 nach 9 gibt es darauf eigentlich nur eine perfekte Antwort. Freddie Mercury behält einfach direkt das Mikrofon mit der Bohemian Rhapsody. 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

Die pure Theatralik von Queen zieht langsam aus dem Studio ab. Der Motor auf Radio Vaterland darf aber gerne direkt wieder anspringen. Hier sind die Rolling Stones mit Start Me Up. 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

Das war Start Me Up von den Rolling Stones. Ordentlich Energie für den Start. Und jetzt ein ernstes Thema. Grenzgänger aus dem Kanton St. Gallen, die in Liechtenstein arbeiten, sollen weiterhin in die Säule 3a einzahlen und den Betrag steuerlich abziehen dürfen. Drei Kantonsräte fordern eine Übergangslösung, denn ab 2027 könnte dieser Abzug wegfallen. Betroffen wären über 15.000 Menschen. Und jetzt Sunday Bloody Sunday von U2.

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2: Es ist 10 Uhr. Willkommen zur Übersicht. KI News mit der Stimme von Niki Stettler am Mikrofon. Liechtenstein bekommt vielleicht bald eine eigene Notschlafstelle für Obdachlose. Bislang mussten Betroffene in die Nachbarländer ausweichen. Wie die Regierung auf eine Anfrage von Landtagspräsident Manfred Kaufmann mitteilt, stehen die Konzepte. Auch eine passende Immobilie ist bereits gefunden. Schätzungen zufolge gibt es im Fürstentum 6 bis 10 Personen ohne festen Wohnsitz. Bevor die erste eigene Unterkunft öffnet, fehlen allerdings noch der endgültige Regierungsbeschluss sowie die gesicherte Finanzierung. Grenzgänger aus dem Kanton St. Gallen, die in Liechtenstein arbeiten, sollen weiterhin in die Säule 3a einzahlen und Steuern sparen dürfen. 3 St. Galler Kantonsräte fordern dafür eine rasche kantonale Übergangslösung. Die eidgenössische Steuerverwaltung plant, diesen Steuerabzug ab 2027 komplett zu streichen. Bis das Parlament in Bern die Rechtslage endgültig klärt, soll der Kanton St. Gallen die mehr als 15.000 betroffenen Arbeitnehmer nun vor finanziellen Einbußen schützen. In Vaduz steht die psychische Gesundheit im Mittelpunkt eines musikalischen Abends. Die Stiftung David Meyer veranstaltet am 22. Oktober ein Benefizkonzert im Rathaussaal. Ziel ist es, dringend benötigte Spenden für die Suizidprävention und den Ausbau von lokalen Beratungsangeboten zu sammeln. Gegründet wurde die gemeinnützige Organisation von einer heimischen Familie nach einem tragischen Verlust. Ab 19 Uhr spielt eine Liechtensteiner Band für den guten Zweck und unterstützt so die wertvolle Präventionsarbeit der Stiftung. Die liechtensteinische Band Eve and the Melting Minds meldet sich mit ihrem neuen Album Keep It Easy zurück. Die Formation um Sängerin Eve und Schlagzeuger Marvin Studer hat die 10 frischen Songs bereits live im Vaduzer Chamäleon präsentiert. Thematisch widmet sich die Gruppe persönlichen Erlebnissen und der heimischen Natur. Das Werk ist physisch auf dem Markt, während die digitalen Stücke noch bis Januar 2027 schrittweise veröffentlicht werden. Weitere Konzerte der Musiker sind in Planung, weiter mit dem Wetter, Kenny.
3: In Vaduz liegen die Temperaturen aktuell bei rund 14 Grad. Der heutige Bereich reicht von etwa 11 bis 18 Grad. Am Himmel über Liechtenstein halten sich hartnäckig dichte Hochnebelwolken. Die Sonne hat es schwer und kommt kaum durch. Insgesamt macht das Wetter heute einen eher grauen, aber ruhigen Eindruck. Am Freitag bewegen sich die Werte zwischen 12 und 20 Grad. Dichte Wolken wechseln sich dann mit kurzen sonnigen Abschnitten ab. Es wird also bereits etwas freundlicher. Am Samstag erwartet uns sonniges Frühherbstwetter. Nach lokalem Frühnebel strahlt die Sonne von einem wolkenlosen Himmel. Bei frischen 9 Grad im Minimum und wunderbar warmen 23 Grad in der Spitze.

jetzt wird's sportlich. Auf der Sportanlage Rheinau lieferten sich der FC Balzers und Altstetten ein echtes Offensivspektakel. Die Balzner gewannen mit 5:3. Matchwinner war Sascha Djokic mit gleich 3 Treffern. Nach dem 2:2 zur Pause nutzten die Gastgeber ihre Chancen besser. Ein später Doppelpack machte den Heimsieg perfekt. Und jetzt Peggy Sue von Bobby Wee.

Bobby V und Peggy Sue haben sich verabschiedet. Auf Radio Vaterland bauen wir musikalisch einfach direkt das nächste große Set auf. Hozier mit Take Me to Church.

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1: Hallo, die KI-News begleiten Sie durch den Tag mit der Stimme von Niki Stettler. In der Golfregion hat es Angriffe auf mehrere Öltanker gegeben. Dabei soll es sich um iranische Vergeltungsschläge für die jüngsten Angriffe der Vereinigten Staaten handeln. Die Lage droht weiter zu eskalieren. Laut einem Zeitungsbericht hat Vizepräsident Vance Donald Trump bereits davor gewarnt, dass der Konflikt bis zum Ende seiner Amtszeit andauern könnte. Gleichzeitig verschärft Trump die Rhetorik und droht dem Iran mit weiteren gezielten Schlägen auf strategische Anlagen im Land. Der Ringier Verlag stellt den Sonntagsblick nach 57 Jahren ein. Die älteste Sonntagszeitung der Schweiz wird künftig durch eine neue Wochenendausgabe am Samstag ersetzt. Als Grund für das Aus nennt das Medienhaus stark gesunkene Auflagenzahlen und ein verändertes Leseverhalten. Zuletzt erreichte die gedruckte Ausgabe nur noch 265.000 Menschen. Zu Spitzenzeiten waren es über 1 Million. Da das Blatt wirtschaftlich nicht mehr tragfähig ist, zieht der Verlag nun die Konsequenzen und verzichtet künftig auf die Publikation am Sonntag. Das waren die Nachrichten.

George Michael packt das Saxophon langsam wieder ein. Der perfekte Moment auf Radio Vaterland, um einfach mal ganz dezent an die Himmelstür zu klopfen. Bob Dylan mit Knockin' on Heaven's Door.

Radio Vaterland schwingen die Türen jetzt weit auf. Bob Dylan hat immerhin gerade höchstpersönlich angeklopft. Die nächste musikalische Runde steht schon bereit. 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

Der Motor von Steppenwolf kühlt langsam wieder ab. Nach diesem wilden Ritt greift Radio Vaterland jetzt völlig entspannt zum Hörer. Hier ist Stevie Wonder mit I Just Called to Say I Love You.

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2: Es ist 11 Uhr. Wissen direkt ins Ohr, KI News mit der Stimme von Niki Stettler. Liechtenstein bekommt vielleicht bald eine eigene Notschlafstelle für Obdachlose. Bislang mussten Betroffene in die Nachbarländer ausweichen. Wie die Regierung auf eine Anfrage von Landtagspräsident Manfred Kaufmann mitteilt, stehen die Konzepte. Auch eine passende Immobilie ist bereits gefunden. Schätzungen zufolge gibt es im Fürstentum 6 bis 10 Personen ohne festen Wohnsitz. Bevor die erste eigene Unterkunft öffnet, fehlen allerdings noch der endgültige Regierungsbeschluss sowie die gesicherte Finanzierung. Grenzgänger aus dem Kanton St. Gallen, die in Liechtenstein arbeiten, sollen weiterhin in die Säule 3a einzahlen und Steuern sparen dürfen. 3 St. Galler Kantonsräte fordern dafür eine rasche kantonale Übergangslösung. Die eidgenössische Steuerverwaltung plant, diesen Steuerabzug ab 2027 komplett zu streichen. Bis das Parlament in Bern die Rechtslage endgültig klärt, soll der Kanton St. Gallen die mehr als 15.000 betroffenen Arbeitnehmer nun vor finanziellen Einbußen schützen. Die liechtensteinische Band Eve and the Melting Minds meldet sich mit ihrem neuen Album Keep It Easy zurück. Die Formation um Sängerin Eve und Schlagzeuger Marvin Studer hat die 10 frischen Songs bereits live im Vaduzer Chamäleon präsentiert. Thematisch widmet sich die Gruppe persönlichen Erlebnissen und der heimischen Natur. Das Werk ist physisch auf dem Markt, während die digitalen Stücke noch bis Januar 2027 schrittweise veröffentlicht werden. Weitere Konzerte der Musiker sind in Planung. In Vaduz steht die psychische Gesundheit im Mittelpunkt eines musikalischen Abends. Die Stiftung David Meyer veranstaltet am 22. Oktober ein Benefizkonzert im Rathaussaal. Ziel ist es, dringend benötigte Spenden für die Suizidprävention und den Ausbau von lokalen Beratungsangeboten zu sammeln. Gegründet wurde die gemeinnützige Organisation von einer heimischen Familie nach einem tragischen Verlust. Ab 19 Uhr spielt eine Liechtensteiner Band für den guten Zweck und unterstützt so die wertvolle Präventionsarbeit der Stiftung. Weiter mit dem Wetter, Kenny.
3: In Vaduz liegen die Temperaturen aktuell bei rund 15 Grad. Der heutige Bereich reicht von etwa 11 bis 18 Grad. Nach einer durchgezogenen Front halten sich hartnäckige und hochreichende Nebelwolken über dem Land. Die Sonne schafft es kaum durch diese dichte Decke, was heute für einen recht grauen und stark bedeckten Wettereindruck sorgt. Am Freitag wird es dann wieder etwas freundlicher, mit einem lebhaften Wechsel aus dichteren Wolken und kurzen sonnigen Momenten bei 12 bis 20 Grad. Der Samstag bringt uns schließlich wunderbares Frühherbstwetter. Nach der Auflösung lokaler Nebelfelder am Morgen strahlt die Sonne oft von einem fast wolkenlosen Himmel, wobei die Werte zwischen frischen 9 und angenehm warmen 23 Grad liegen.

dicke Schminke von KISS darf jetzt langsam bröckeln. Auf Radio Vaterland geht es nämlich direkt um einiges leichtfüßiger weiter. Van Morrison schnappt sich die Gitarre für das Brown-Eyed Girl. Hey,

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2: Die Stimme von Niki Stettler für die KI-News. Legen wir los. Hallo. In der Golfregion hat es Angriffe auf mehrere Öltanker gegeben. Dabei soll es sich um iranische Vergeltungsschläge für die jüngsten Angriffe der Vereinigten Staaten handeln. Die Lage droht weiter zu eskalieren. Laut einem Zeitungsbericht hat Vizepräsident Vance Donald Trump bereits davor gewarnt, dass der Konflikt bis zum Ende seiner Amtszeit andauern könnte. Gleichzeitig verschärft Trump die Rhetorik und droht dem Iran mit weiteren gezielten Schlägen auf strategische Anlagen im Land. In der Schweiz dauern Verfahren zum Familiennachzug im Asylbereich oft zu lange. Darunter leiden ganz besonders die betroffenen Kinder. Das zeigt ein aktueller Bericht der Schweizerischen Beobachtungsstelle für Asyl- und Ausländerrecht. Als Hauptgründe nennt die Organisation komplizierte Prozesse, Zuständigkeitswechsel und schwer erhältliche Dokumente. Dadurch seien Familien teils bis zu 10 Jahre voneinander getrennt. Die Beobachtungsstelle fordert deshalb, dass Gesuche für den Familiennachzug künftig in maximal 1 Jahr bearbeitet werden. 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

dem virtuellen Wahnsinn mit Jamiroquai wird die Luft auf Radio Vaterland jetzt spürbar dünner. Musikalisch geht es nämlich direkt steil nach oben. Hier ist Berlin mit Take My Breath Away.

Das amerikanische Frühstück von Supertramp ist restlos abgeräumt. Die Kaffeetassen sind gespült und auf Radio Vaterland bleibt die Laune sowieso bestens. Hier ist George Harrison mit My Sweet Lord.

Die Energie von Survivor bleibt auf Radio Vaterland einfach im Raum stehen. Sie bekommt nur ein etwas lässigeres Gewand verpasst. Jimi Hendrix fragt jetzt: Hey Joe!

0: Es ist schon wieder 12 Uhr. Willkommen zur Übersicht. KI News mit der Stimme von Niki Stettler am Mikrofon. Liechtenstein bekommt vielleicht bald eine eigene Notschlafstelle für Obdachlose. Bislang mussten Betroffene in die Nachbarländer ausweichen. Wie die Regierung auf eine Anfrage von Landtagspräsident Manfred Kaufmann mitteilt, stehen die Konzepte. Auch eine passende Immobilie ist bereits gefunden. Schätzungen zufolge gibt es im Fürstentum 6 bis 10 Personen ohne festen Wohnsitz. Bevor die erste eigene Unterkunft öffnet, fehlen allerdings noch der endgültige Regierung Beschluss sowie die gesicherte Finanzierung. Grenzgänger aus dem Kanton St. Gallen, die in Liechtenstein arbeiten, sollen weiterhin in die Säule 3a einzahlen und Steuern sparen dürfen. 3 St. Galler Kantonsräte fordern dafür eine rasche kantonale Übergangslösung. Die eidgenössische Steuerverwaltung plant, diesen Steuerabzug ab 2027 komplett zu streichen. Bis das Parlament in Bern die Rechtslage endgültig klärt, soll der Kanton St. Gallen die mehr als 15.000 betroffenen Arbeitnehmer nun vor finanziellen Einbußen schützen. Die liechtensteinische Band Eve and the Melting Minds meldet sich mit ihrem neuen Album Keep It Easy zurück. Die Formation um Sängerin Eve und Schlagzeuger Marvin Studer hat die 10 frischen Songs bereits live im Vaduzer Chamäleon präsentiert. Thematisch widmet sich die Gruppe persönlichen Erlebnissen und der heimischen Natur. Das Werk ist physisch auf dem Markt, während die digitalen Stücke noch bis Januar 2027 schrittweise veröffentlicht werden. Weitere Konzerte der Musiker sind in Planung. In Vaduz steht die psychische Gesundheit im Mittelpunkt eines musikalischen Abends. Die Stiftung David Meyer veranstaltet am 22. Oktober ein Benefizkonzert im Rathaussaal. Ziel ist es, dringend benötigte Spenden für die Suizidprävention und den Ausbau von lokalen Beratungsangeboten zu sammeln. Gegründet wurde die gemeinnützige Organisation von einer heimischen Familie nach einem tragischen Verlust. Ab 19 Uhr spielt eine Liechtensteiner Band für den guten Zweck und unterstützt so die wertvolle Präventionsarbeit der Stiftung.
1: Gut, Niki, werfen wir doch direkt einen Blick auf die aktuellen Wetteraussichten fürs Ländle.
2: In Vaduz liegen die Temperaturen aktuell bei rund 14 Grad. Der heutige Bereich reicht von etwa 11 bis 18 Grad. Heute bestimmen dichte Wolken das Himmelsbild. Ein hartnäckiger Hochnebel liegt über dem Rheintal und die Sonne hat es schwer, sich überhaupt durchzusetzen. Der Gesamteindruck ist heute dementsprechend eher grau und gedämpft. Es bleibt aber weitgehend trocken. Am Freitag lockert es dann leicht auf. Dickere Wolkenfelder wechseln sich mit sonnigen Abschnitten ab, bei Temperaturen zwischen 12 und 20 Grad. Der Samstag bringt uns schließlich herrliches, ruhiges Frühherbstwetter. Nach lokalem Frühnebel scheint reichlich die Sonne. Dabei bewegen sich die Werte zwischen frischen 9 und wunderbar warmen 23 Grad.
3: Ich bin Eva Wehner-Weser, hier ist Radio Vaterland mit der Sendung Zmittag. Entspannte Sounds und eine große Portion gute Laune stehen auf dem Programm. Den perfekten Wohlfühlrhythmus liefern dafür Galantis, David Guetta und 5 Seconds of Summer mit Leiter.

Das war The Power of Love von Huey Lewis and the News. Und jetzt wird's sportlich. Auf der Sportanlage Rheinau schlug der FC Balzers Altstetten in einem echten Offensivspektakel mit 5:3. Matchwinner war Sascha Djokic mit gleich 3 Treffern. Nach dem 2:2 zur Pause waren die Balzner im zweiten Durchgang effizienter. Sein Doppelpack in der Schlussphase machte den Sieg perfekt. Und jetzt Volare von den Gypsy Kings.

Calvin Harris hat gerade für richtig gute Energie gesorgt. Um 22 nach 12 darf es auf Radio Vaterland jetzt eine kleine Spur emotionaler werden. Bühne frei für Sabrina Carpenter und Tears.

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1: KI News am Puls der Zeit mit der Stimme von Niki Stettler. Hallo. In der Golfregion hat es Angriffe auf mehrere Öltanker gegeben. Dabei soll es sich um iranische Vergeltungsschläge für die jüngsten Angriffe der Vereinigten Staaten handeln. Die Lage droht weiter zu eskalieren. Laut einem Zeitungsbericht hat Vizepräsident Vance Donald Trump bereits davor gewarnt, dass der Konflikt bis zum Ende seiner Amtszeit andauern könnte. Gleichzeitig verschärft Trump die Rhetorik und droht dem Iran mit weiteren gezielten Schlägen auf strategische Anlagen im Land. Ein schwerer Drohnenzwischenfall hat in Osteuropa weitreichende Sicherheitsmaßnahmen ausgelöst und die NATO alarmiert. Wegen einer eindringenden Drohne musste die Republik Moldau ihren Luftraum am Dienstag komplett sperren. Dabei entging das Flugzeug des ukrainischen Präsidenten Volodymyr Selenskyj beim Start in der Hauptstadt Chișinău nur knapp einem Zusammenstoß. Die Drohne flog zeitweise in den rumänischen NATO-Luftraum und wurde von zwei spanischen Kampfjets verfolgt. Schließlich stürzte der vermutlich russische Flugkörper 160 Kilometer vom moldauischen Flughafen entfernt ab und explodierte. Das waren die Nachrichten. 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

hat die funkelnden Diamanten eben wieder gut eingepackt. Auf Radio Vaterland bleibt die Stimmung trotzdem durchgehend blendend. Direkt weiter geht es mit Will to Power und Baby, I Love Your Way.

Raven Linnae hat mit Love Me Not charmant vorgelegt. Auf Radio Vaterland dürfen die grauen Wolken heute sowieso draußen bleiben. Perfektes Stichwort für Blind Melon und No Rain.

Raven Linnae hat mit Love Me Not charmant vorgelegt. Auf Radio Vaterland dürfen die grauen Wolken heute sowieso draußen bleiben. Perfektes Stichwort für Blind Melon.

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4: Es ist wieder 13 Uhr. KI News, die Stimme von Niki Stettler am Mikrofon. Hallo. Liechtenstein bekommt vielleicht bald eine eigene Notschlafstelle für Obdachlose. Bislang mussten Betroffene in die Nachbarländer ausweichen. Wie die Regierung auf eine Anfrage von Landtagspräsident Manfred Kaufmann mitteilt, stehen die Konzepte. Auch eine passende Immobilie ist bereits gefunden. Schätzungen zufolge gibt es im Fürstentum 6 bis 10 Personen ohne festen Wohnsitz. Bevor die erste eigene Unterkunft öffnet, fehlen allerdings noch der endgültige Regierungsbeschluss sowie die gesicherte Finanzierung. Grenzgänger aus dem Kanton St. Gallen, die in Liechtenstein arbeiten, sollen weiterhin in die Säule 3a einzahlen und Steuern sparen dürfen. 3 St. Galler Kantonsräte fordern dafür eine rasche kantonale Übergangslösung. Die eidgenössische Steuerverwaltung plant, diesen Steuerabzug ab 2027 komplett zu streichen. Bis das Parlament in Bern die Rechtslage endgültig klärt, soll der Kanton St. Gallen die mehr als 15.000 betroffenen Arbeitnehmer nun vor finanziellen Einbußen schützen. Die liechtensteinische Band Eve and the Melting Minds meldet sich mit ihrem neuen Album Keep It Easy zurück. Die Formation um Sängerin Eve und Schlagzeuger Marvin Studer hat die 10 frischen Songs bereits live im Vaduzer Chamäleon präsentiert. Thematisch widmet sich die Gruppe persönlichen Erlebnissen und der heimischen Natur. Das Werk ist physisch auf dem Markt, während die digitalen Stücke noch bis Januar 2027 schrittweise veröffentlicht werden. Weitere Konzerte der Musiker sind in Planung. In Vaduz steht die psychische Gesundheit im Mittelpunkt eines musikalischen Abends. Die Stiftung David Meyer veranstaltet am 22. Oktober ein Benefizkonzert im Rathaussaal. Ziel ist es, dringend benötigte Spenden für die Suizidprävention und den Ausbau von lokalen Beratungsangeboten zu sammeln. Gegründet wurde die gemeinnützige Organisation von einer heimischen Familie nach einem tragischen Verlust. Ab 19 Uhr spielt eine Liechtensteiner Band für den guten Zweck und unterstützt so die wertvolle Präventionsarbeit der Stiftung. Und nun das Wetter. Kenny?
5: In Vaduz liegen die Temperaturen aktuell bei rund 14 Grad. Der heutige Bereich reicht von etwa 11 bis 18 Grad. Über dem gesamten Fürstentum halten sich hartnäckige und hochnebelartige Wolken, durch die es die Sonne heute kaum schafft. Der generelle Wettereindruck ist dadurch eher trüb und sehr ruhig. Am Freitag bleibt es wechselhaft mit dichteren Wolkenfeldern und nur kurzen sonnigen Abschnitten, wobei sich die Werte zwischen 12 und 20 Grad einpendeln. Am Samstag sorgt dann Hochdruckwetter für einen strahlend blauen Himmel und viel Sonnenschein. Nach eventuellen morgendlichen Nebelfeldern erreichen die Temperaturen angenehme 9 bis 23 Grad, was für ein herrliches und warmes Frühherbstwetter sorgt.
6: Ich bin Eva Wehner-Weser, hier bei Radio Vaterland in der Sendung Zmittag. Genau die richtige Dosis Wohlfühlstimmung und großartige Hits für eine absolut entspannte Pause. Musik, die einfach richtig gut tut. Und den perfekten Startschuss liefert jetzt Gigi Perez mit dem Sailor-Song.

Der rote Teppich von Fergie wird wieder eingerollt. Um 13.17 Uhr bleibt die Laune auf Radio Vaterland trotzdem absolut glänzend. Dafür sorgen direkt Ram und Shine.

R.E.M. hinterlassen auf Radio Vaterland auf jeden Fall ein ziemlich breites Grinsen im Studio. So lässt es sich wunderbar aushalten. Den perfekten Soundtrack für genau dieses Gefühl liefert jetzt direkt Alex Warren mit Eternity.

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1: KI News am Puls der Zeit mit der Stimme von Niki Stettler. Hallo. Der Wahlerfolg der AfD in Sachsen-Anhalt sorgt im Nachbarland Polen für erhebliche Unruhe. Grund dafür sind die russlandfreundliche Haltung der Partei und die Verharmlosung von Verbrechen aus dem Zweiten Weltkrieg. Polens Premierminister Donald Tusk verurteilte den Wahlausgang scharf. Landsleute vom rechten Rand, die den Triumph der AfD feiern, nannte er schlichtweg Verräter. In Warschau wächst nun die Sorge, Deutschland könnte die Hilfe für die Ukraine zurückfahren und sich auf Kosten der Nachbarstaaten wieder stärker Moskau annähern. Das Flugzeug des ukrainischen Präsidenten Volodymyr Selenskyj ist auf dem Weg nach Oslo offenbar knapp einem Drohnenangriff entgangen. Nach Angaben der norwegischen Regierung wurde die Maschine beinahe von einer Drohne getroffen. Selenskyj befand sich auf dem Flug von Moldau nach Norwegen. Dort wollte er an den Trauerfeierlichkeiten für den verstorbenen König Harald V. teilnehmen. Der Präsident selbst hat sich zu dem Vorfall bisher noch nicht geäußert. Das waren die Nachrichten.

Ein wenig Sternenstaub von Corinne Bailey-Ray rieselt noch hörbar durchs Studio. Auf Radio Vaterland schnappt sich jetzt Amy MacDonald energisch die Gitarre für This is the Life.

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4: 14 Uhr. Bleiben Sie informiert, hier sind die KI-News und die Stimme von Niki Stettler. Hallo. Liechtenstein bekommt vielleicht bald eine eigene Notschlafstelle für Obdachlose. Bislang mussten Betroffene in die Nachbarländer ausweichen. Wie die Regierung auf eine Anfrage von Landtagspräsident Manfred Kaufmann mitteilt, stehen die Konzepte. Auch eine passende Immobilie ist bereits gefunden. Schätzungen zufolge gibt es im Fürstentum 6 bis 10 Personen ohne festen Wohnsitz. Bevor die erste eigene Unterkunft öffnet, fehlen allerdings noch der endgültige Regierungsbeschluss sowie die gesicherte Finanzierung. Grenzgänger aus dem Kanton St. Gallen, die in Liechtenstein arbeiten, sollen weiterhin in die Säule 3a einzahlen und Steuern sparen dürfen. 3 St. Galler Kantonsräte fordern dafür eine rasche kantonale Übergangslösung. Die eidgenössische Steuerverwaltung plant, diesen Steuerabzug ab 2027 komplett zu streichen. Bis das Parlament in Bern die Rechtslage endgültig klärt, soll der Kanton St. Gallen die mehr als 15.000 betroffenen Arbeitnehmer nun vor finanziellen Einbußen schützen. Die liechtensteinische Band Eve and the Melting Minds meldet sich mit ihrem neuen Album Keep It Easy zurück. Die Formation um Sängerin Eve und Schlagzeuger Marvin Studer hat die 10 frischen Songs bereits live im Vaduzer Chamäleon präsentiert. Thematisch widmet sich die Gruppe persönlichen Erlebnissen und der heimischen Natur. Das Werk ist physisch auf dem Markt, während die digitalen Stücke noch bis Januar 2027 schrittweise veröffentlicht werden. Weitere Konzerte der Musiker sind in Planung. In Vaduz steht die psychische Gesundheit im Mittelpunkt eines musikalischen Abends. Die Stiftung David Meyer veranstaltet am 22. Oktober ein Benefizkonzert im Rathaussaal. Ziel ist es, dringend benötigte Spenden für die Suizidprävention und den Ausbau von lokalen Beratungsangeboten zu sammeln. Gegründet wurde die gemeinnützige Organisation von einer heimischen Familie nach einem tragischen Verlust. Ab 19 Uhr spielt eine Liechtensteiner Band für den guten Zweck und unterstützt so die wertvolle Präventionsarbeit der Stiftung.
5: In Vaduz liegen die Temperaturen aktuell bei rund 14 Grad. Der heutige Bereich reicht von etwa 11 bis 18 Grad. Über dem gesamten Fürstentum halten sich hartnäckige und hochnebelartige Wolken, durch die es die Sonne heute kaum schafft. Der generelle Wettereindruck ist dadurch eher trüb und sehr ruhig. Am Freitag bleibt es wechselhaft mit dichteren Wolkenfeldern und nur kurzen sonnigen Abschnitten, wobei sich die Werte zwischen 12 und 20 Grad einpendeln. Am Samstag sorgt dann Hochdruckwetter für einen strahlend blauen Himmel und viel Sonnenschein. Nach eventuellen morgendlichen Nebelfeldern erreichen die Temperaturen angenehme 9 bis 23 Grad, was für ein herrliches und warmes Frühherbstwetter sorgt.
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7: 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It is Nixie.

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Nach Mexiko von den Les Humphrey Singers geht's bei uns um die Liga. Die Landesausstellung bricht Rekorde. Mit erstmals über 200 Ausstellern, mehr als 70% aus Liechtenstein. Um 10 nach 2 lohnt sich der Blick auf Gastgemeinde Gamprin mit rund 30 heimischen Unternehmen. Dazu gibt's Spezialitäten, Weißbierkarussell, Argus Arena und den moderierten Liga-Stammtisch. Bei der Tombola warten Preise im Wert von über 33.000 Franken. Jetzt, Tau mich auf von Zahn.

Bau mich auf von Zartmann ist die Betriebstemperatur auf jeden Fall erreicht. Auf Radio Vaterland geht es direkt schwungvoll weiter. Billy Joel übernimmt mit It's Still Rock and Roll to Me.

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1: Billy Joel weiß absolut, was rockt. Auf Radio Vaterland wird jetzt aber spontan der Cowboy-Hut ausgepackt. Einfach kurz gedanklich in den Sattel schwingen. Hier ist Beyoncé mit Texas Hold'em.

Das war Universum von Ich plus Ich. Es ist 14.22 Uhr und vielleicht genau die richtige Zeit, um schon mal das nächste Abenteuer zu planen. Beim Schnuppertag können Kinder von 6 bis 11 Jahren und ihre Eltern die Bienle und Wölfle kennenlernen. Draußen spielen, Natur erleben, Freunde finden. In vielen Gemeinden gibt's tolle Aktivitäten. Alle Infos findest du auf pfadi.li. Jedes Kind bekommt eine kleine Überraschung. Jetzt Billie Eilish mit Birds of a Feather.

Billie Eilish schwebt leise aus dem Studio. Auf Radio Vaterland schlägt das musikalische Pendel jetzt in eine komplett andere Richtung aus. Hier ist La Cassette mit Rap.

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1: Willkommen zur Übersicht. KI News mit der Stimme von Niki Stettler am Mikrofon. Den Zivilstand geschieden soll es in der Schweiz künftig nicht mehr geben. Der Bundesrat unterstützt eine entsprechende Motion aus den Reihen der FDP. Die Befürworter betonen, dass eine Scheidung ein abgeschlossenes Ereignis ist. Der Zivilstand solle die aktuelle rechtliche Situation einer Person abbilden und nicht ihre private Lebensgeschichte dauerhaft festhalten. Für die Behörden gehen dabei keine Daten verloren, da die Trennung in den Registern vermerkt bleibt. Als nächstes entscheidet nun das Parlament über die Neuerung. Beim Kauf der neuen Kampfjets vom Typ F-35 zeichnet sich in der Schweiz ein politisches Nachspiel ab. Nach einem kritischen Prüfbericht fordern mehrere Parlamentarier eine parlamentarische Untersuchungskommission. Der Grund ist brisant. Entgegen der Versprechungen des Verteidigungsministeriums gibt es für die US-Flugzeuge keinen verlässlichen Fixpreis. Politiker wie die SP-Ständerätin Franziska Roth und der Ex-Nationalrat Pierre-Alain Frides kritisieren ein schweres institutionelles Versagen. Bürgerliche Sicherheitspolitiker lehnen eine solche Untersuchung hingegen ab. Das waren die Nachrichten.

Der Schwung von Lisa Lisa nimmt Radio Vaterland direkt mit in den weiteren Nachmittag. Um 14.34 Uhr wird es einfach herrlich dramatisch mit Mark Elmond und Gene Pitney und Something's Gotten Hold of My Heart. 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

Wellen lässt die Wände im Studio noch leicht beben. Der Szenenwechsel auf Radio Vaterland folgt auf dem Fuß. Es geht musikalisch direkt nach Italien mit Rocco Granata und

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2: 15 Uhr. Die KI-News kurz und knapp, präsentiert von der Stimme von Niki Stettler. Hallo. Liechtenstein bekommt vielleicht bald eine eigene Notschlafstelle für Obdachlose. Bislang mussten Betroffene in die Nachbarländer ausweichen. Wie die Regierung auf eine Anfrage von Landtagspräsident Manfred Kaufmann mitteilt, stehen die Konzepte. Auch eine passende Immobilie ist bereits gefunden. Schätzungen zufolge gibt es im Fürstentum 6 bis 10 Personen ohne festen Wohnsitz. Bevor die erste eigene Unterkunft öffnet, fehlen allerdings noch der endgültige Regierungsbeschluss sowie die gesicherte Finanzierung. Grenzgänger aus dem Kanton St. Gallen, die in Liechtenstein arbeiten, sollen weiterhin in die Säule 3a einzahlen und Steuern sparen dürfen. 3 St. Galler Kantonsräte fordern dafür eine rasche kantonale Übergangslösung. Die eidgenössische Steuerverwaltung plant, diesen Steuerabzug ab 2027 komplett zu streichen. Bis das Parlament in Bern die Rechtslage endgültig klärt, soll der Kanton St. Gallen die mehr als 15.000 betroffenen Arbeitnehmer nun vor finanziellen Einbußen schützen. Personeller Wechsel im Liechtensteiner Jagdbeirat. Die Regierung hat am 9. September 2026 Oliver Müller als neues Ersatzmitglied in das Gremium bestellt. Er tritt die direkte Nachfolge von Regula Imhof an. Müller ist stellvertretender Abteilungsleiter im Amt für Wald, Natur und Landwirtschaft und bringt damit das nötige Fachwissen für die Position mit. Die aktuelle Mandatsperiode des beratenden Beirats läuft noch bis zum Jahr 2029. Die liechtensteinische Band Eve and the Melting Minds meldet sich mit ihrem neuen Album Keep It Easy zurück. Die Formation um Sängerin Eve und Schlagzeuger Marvin Studer hat die 10 frischen Songs bereits live im Vaduzer Chamäleon präsentiert. Thematisch widmet sich die Gruppe persönlichen Erlebnissen und der heimischen Natur. Das Werk ist physisch auf dem Markt, während die digitalen Stücke noch bis Januar 2027 schrittweise veröffentlicht werden. Weitere Konzerte der Musiker sind in Planung. Das war's von den Nachrichten. Kenny, wie wird das Wetter?
3: In Vaduz liegen die Temperaturen aktuell bei rund 14 Grad. Der heutige Bereich reicht von etwa 11 bis 18 Grad. Es halten sich hartnäckig viele dichte Wolken am Himmel und die Sonne blitzt höchstens mal kurz durch das dichte Grau, das weit nach oben ragt. Insgesamt ist der Wettereindruck heute eher trübe und ruhig. Am Freitag lockert es ein wenig auf. Dickere Wolkenfelder wechseln sich dann mit kurzen sonnigen Abschnitten ab. Die Temperaturen bewegen sich zwischen 12 und 20 Grad. Der Samstag bringt schließlich den Durchbruch zu wunderbarem Frühherbstwetter. Nach anfänglichem Morgennebel strahlt die Sonne von einem wolkenlosen Himmel bei frischen 9 bis angenehm warmen 23 Grad.

Das war Shut Up and Let Me Go von The Ting Tings. Und jetzt wird's ernst, aber auch hoffnungsvoll. In Vaduz lädt die Stiftung David Meyer am 22. Oktober zu einem Benefizkonzert im Rathaussaal ein. Gegründet von einer Liechtensteiner Familie nach einem tragischen Verlust, stärkt sie die psychische Gesundheit und baut Beratungsangebote aus. Ab 19 Uhr spielt eine einheimische Band und sammelt Spenden für diese wichtige Arbeit. Jetzt Kickstart My Heart von Motley Crue.

Motley Crue hat gerade ordentlich Staub aufgewirbelt. Auf Radio Vaterland bleibt der Fuß definitiv auf dem Gaspedal. Nur die Richtung ändert sich ein bisschen. Hier ist Bryan Adams mit Run to You.

Evans war mit Run to You gerade ziemlich zügig unterwegs. Der Schwung bleibt auf Radio Vaterland direkt erhalten. Für kalifornische Vibes sorgen jetzt die Red Hot Chili Peppers mit By the Way.

Die Red Hot Chili Peppers waren gerade ziemlich rasant unterwegs. Ein fliegender Wechsel auf Radio Vaterland bringt jetzt Timbaland und One Republic mit Apologize. 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
1: KI News am Puls der Zeit mit der Stimme von Niki Stettler. Hallo, den Zivilstand geschieden soll es in der Schweiz künftig nicht mehr geben. Der Bundesrat unterstützt eine entsprechende Motion aus den Reihen der FDP. Die Befürworter betonen, dass eine Scheidung ein abgeschlossenes Ereignis ist. Der Zivilstand solle die aktuelle rechtliche Situation einer Person abbilden und nicht ihre private Lebensgeschichte dauerhaft festhalten. Für die Behörden gehen dabei keine Daten verloren, da die Trennung in den Registern vermerkt bleibt. Als nächstes entscheidet nun das Parlament über die Neuerung. Wohnraum in der Schweiz bleibt knapp. Der Leerstand auf dem Wohnungsmarkt ist im Jahr 2026 das sechste Jahr in Folge gesunken. Am 1. Juni standen landesweit rund 45.500 Wohnungen leer. Das entspricht knapp 1% des gesamten Bestandes, wie das Bundesamt für Statistik meldet. Besonders stark war der Rückgang in der Ostschweiz und im Tessin. Einzig in der Grossregion Zürich gab es einen leichten Anstieg. Am wenigsten freie Wohnungen bietet der Kanton Zug. Das waren die Nachrichten.

Justice hat gerade ordentlich vorgelegt. Auf Radio Vaterland übernehmen jetzt Post Malone und Morgan Wallen direkt das Steuer. Hier ist I Had Some Help.

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2: Es ist wieder 17 Uhr. Hallo, Sie hören die KI-News. Ich bin die Stimme von Niki Stettler. Liechtenstein bekommt vielleicht bald eine eigene Notschlafstelle für Obdachlose. Bislang mussten Betroffene in die Nachbarländer ausweichen. Wie die Regierung auf eine Anfrage von Landtagspräsident Manfred Kaufmann mitteilt, stehen die Konzepte. Auch eine passende Immobilie ist bereits gefunden. Schätzungen zufolge gibt es im Fürstentum 6 bis 10 Personen ohne festen Wohnsitz. Bevor die erste eigene Unterkunft öffnet, fehlen allerdings noch der endgültige Regierungsbeschluss sowie die gesicherte Finanzierung. Grenzgänger aus dem Kanton St. Gallen, die in Liechtenstein arbeiten, sollen weiterhin in die Säule 3a einzahlen und Steuern sparen dürfen. 3 St. Galler Kantonsräte fordern dafür eine rasche kantonale Übergangslösung. Die eidgenössische Steuerverwaltung plant, diesen Steuerabzug ab 2027 komplett zu streichen. Bis das Parlament in Bern die Rechtslage endgültig klärt, soll der Kanton St. Gallen die mehr als 15.000 betroffenen Arbeitnehmer nun vor finanziellen Einbußen schützen. Führungswechsel in einer wichtigen Liechtensteiner Agrarkommission. Die Regierung hat am Mittwoch, den 9. September 2026, Sebastian Menzel zum neuen Vorsitzenden ernannt. Er leitet ab sofort die Kommission zur Förderung von Verarbeitung und Absatz inländischer Landwirtschaftsprodukte. Damit tritt er die direkte Nachfolge von Regula Imhof an. Menzel kennt die Materie bestens. Er ist amtierender Abteilungsleiter im Amt für Wald, Natur und Landwirtschaft. Das neue Mandat an der Spitze des Gremiums läuft noch bis zum Jahr 2028. Personeller Wechsel im Liechtensteiner Jagdbeirat. Die Regierung hat am 9. September 2026 Oliver Müller als neues Ersatzmitglied in das Gremium bestellt. Er tritt die direkte Nachfolge von Regula Imhof an. Müller ist stellvertretender Abteilungsleiter im Amt für Wald, Natur und Landwirtschaft und bringt damit das nötige Fachwissen für die Position mit. Die aktuelle Mandatsperiode des beratenden Beirats läuft noch bis zum Jahr 2029. Und nun das Wetter. Kenny?
3: In Vaduz klingt der Abend bei aktuell 16 Grad unter einer dichten Hochnebeldecke ruhig aus. Die Wolken halten sich hartnäckig über dem gesamten Ländle. In der Nacht kühlt es bei weiterhin bedecktem Himmel nur leicht auf milde 14 Grad ab. Am Freitag dominieren erneut dichte Wolkenfelder, die nur hin und wieder Platz für kurze Sonnenstrahlen machen, bei Werten zwischen 12 und 20 Grad. Pünktlich zum Wochenende bringt der Samstag dann feinstes Frühherbstwetter. Nach vereinzelten Nebelfeldern am Morgen erstrahlt das Rheintal in purem Sonnenschein. Die Temperaturen starten bei frischen 9 Grad und klettern nachmittags auf herrlich warme 23 Grad.

0: Das war Stylo von Gorillaz. Jetzt wird's ernst. Das Verkehrsprogramm der Agglomeration Werdenberg-Lichtenstein erhält für die Jahre 2028 bis 2032 keine Fördergelder aus Bern. Das Bundesamt kritisiert Lücken und Widersprüche im Dossier. Regierungsrat Daniel Oehry rechnet mit fehlenden Beiträgen von rund 8,5 bis 12,5 Millionen Franken. Wichtige Vorhaben wie der Bushof in Vaduz oder die Fahrradbrücke nach Sennwald müssen anders finanziert werden. Der Agglomerationsverein will aus den Fehlern lernen und plant ein neues Programm. Jetzt Nina Chuba mit Wildberry Lily.
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Ray Charles hat gerade ziemlich unmissverständlich die Koffer vor die Tür gesetzt. Auf Radio Vaterland geht es musikalisch trotzdem bestens gelaunt weiter. Hier ist Pharrell Williams mit Happy.

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1: Sie hören die Stimme von Niki Stettler mit den aktuellen KI-News. Hallo. Den Zivilstand geschieden soll es in der Schweiz künftig nicht mehr geben. Der Bundesrat unterstützt eine entsprechende Motion aus den Reihen der FDP. Die Befürworter betonen, dass eine Scheidung ein abgeschlossenes Ereignis ist. Der Zivilstand solle die aktuelle rechtliche Situation einer Person abbilden und nicht ihre private Lebensgeschichte dauerhaft festhalten. Für die Behörden gehen dabei keine Daten verloren, da die Trennung in den Registern vermerkt bleibt. Als nächstes entscheidet nun das Parlament über die Neuerung. Wohnraum in der Schweiz bleibt knapp. Der Leerstand auf dem Wohnungsmarkt ist im Jahr 2026 das sechste Jahr in Folge gesunken. Am 1. Juni standen landesweit rund 45.500 Wohnungen leer. Das entspricht knapp 1% des gesamten Bestandes, wie das Bundesamt für Statistik meldet. Besonders stark war der Rückgang in der Ostschweiz und im Tessin. Einzig in der Grossregion Zürich gab es einen leichten Anstieg. Am wenigsten freie Wohnungen bietet der Kanton Zug. Das waren die Nachrichten.

Troye Sivan verabschiedet sich mit One of Your Girls. Ein bisschen Luxus schadet nie. Auf Radio Vaterland fliegt Jack Harlow jetzt direkt First Class.

Patrice Rushen hat mit Forget-Me-Nots gerade für beste musikalische Laune gesorgt. Auf Radio Vaterland geht es nahtlos beschwingt weiter. Hier ist Billy Joel mit

Uptown Girl von Billy Joel hat eben noch ordentlich Charme versprüht. Auf Radio Vaterland wird es jetzt spürbar elektronischer. Rudimental bringen Feel the Love.

Nach der geballten Portion Liebe von Rudi Mantel bleibt die Energie auf Radio Vaterland definitiv ganz weit oben. David Guetta und Akon packen jetzt direkt noch eine Schippe drauf. Hier ist

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4: Schon 18 Uhr. Hallo, Sie hören die KI News, ich bin die Stimme von Niki Stettler. Liechtenstein bekommt vielleicht bald eine eigene Notschlafstelle für Obdachlose. Bislang mussten Betroffene in die Nachbarländer ausweichen, wie die Regierung auf eine Anfrage von Landtagspräsident Manfred Kaufmann mitteilt, stehen die Konzepte. Auch eine passende Immobilie ist bereits gefunden. Schätzungen zufolge gibt es im Fürstentum 6 bis 10 Personen ohne festen Wohnsitz. Bevor die erste eigene Unterkunft öffnet, fehlen allerdings noch der endgültige Regierung Beschluss sowie die gesicherte Finanzierung. Grenzgänger aus dem Kanton St. Gallen, die in Liechtenstein arbeiten, sollen weiterhin in die Säule 3a einzahlen und Steuern sparen dürfen. 3 St. Galler Kantonsräte fordern dafür eine rasche kantonale Übergangslösung. Die eidgenössische Steuerverwaltung plant, diesen Steuerabzug ab 2027 komplett zu streichen. Bis das Parlament in Bern die Rechtslage endgültig klärt, soll der Kanton St. Gallen die mehr als 15.000 betroffenen Arbeitnehmer nun vor finanziellen Einbußen schützen. Führungswechsel in einer wichtigen Liechtensteiner Agrarkommission. Die Regierung hat am Mittwoch, den 9. September 2026, Sebastian Menzel zum neuen Vorsitzenden ernannt. Er leitet ab sofort die Kommission zur Förderung von Verarbeitung und Absatz inländischer Landwirtschaftsprodukte. Damit tritt er die direkte Nachfolge von Regula Imhof an. Menzel kennt die Materie bestens. Er ist amtierender Abteilungsleiter im Amt für Wald, Natur und Landwirtschaft. Das neue Mandat an der Spitze des Gremiums läuft noch bis zum Jahr 2028. Personeller Wechsel im Liechtensteiner Jagdbeirat. Die Regierung hat am 9. September 2026 Oliver Müller als neues Ersatzmitglied in das Gremium bestellt. Er tritt die direkte Nachfolge von Regula Imhof an. Müller ist stellvertretender Abteilungsleiter im Amt für Wald, Natur und Landwirtschaft und bringt damit das nötige Fachwissen für die Position mit. Die aktuelle Mandatsperiode des beratenden Beirats läuft noch bis zum Jahr 2029. Das waren die neuesten Nachrichten. Kenny, wie wird das Wetter?
5: Am Abend versteckt sich Vaduz unter einer dichten Wolkendecke und der Hochnebel hält sich hartnäckig. Die Temperatur liegt aktuell bei milden 16 Grad. Auch im weiteren Verlauf der Nacht bleibt der Himmel bedeckt, während es sanft auf 14 Grad abkühlt. Am morgigen Freitag ziehen über das Ländle weiterhin viele Wolken. Ab und zu blinzelt aber die Sonne hindurch. Dabei erwarten wir 12 bis 20 Grad. Der Samstag belohnt uns dann mit feinstem Frühherbstwetter. Sobald sich der morgendliche Nebel auflöst, scheint die Sonne ausgiebig. Die Werte klettern dabei von frischen 9 auf warme 23 Grad im Rheintal.
6: Ich bin Elke Tschütscher und das ist Znacht auf Radio Vaterland. Hier regieren kompromisslose Gitarren, pure Energie und die absoluten Meilensteine aus Rock und Alternative. Genau der richtige Sound für starke Momente. Den Anfang machen Blink 182 mit Fell.

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0: 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So, ist besser.
1: Nein, jetzt ist viel zu leislich.
0: Aha. Hallo? Hallo?
1: Hey. Ja, ein bisschen lauter.
0: Ist jetzt besser?
1: Ja, jetzt ist besser. Jetzt ist gut, jetzt ist gut.
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1: Wir haben alle gesagt, wir sind authentisch.
0: Ja.
1: Ja, Andi, ich hoffe, es geht in Indonesien.
0: Ja, es geht mal wunderbar.
1: Das kannst du jetzt noch nicht sagen.
0: Ja, aber jetzt, wenn man es hört, bin ich ja schon dort.
1: Ja, aber du weißt jetzt nicht, ob es dort wunderbar geht.
0: Aha.
1: Aber wir hoffen es jetzt halt.
0: Ja, ich sage es jetzt halt. Ja. Wenn es nicht so wäre, dann schreiben, musst du es halt noch rausschneiden.
1: Okay. Ja, ich schneide gar nicht.
0: Also, es geht mal wunderbar. Ich erzähle jetzt schon mal ein bisschen, weil dann kann man es reinladen, wenn es passt.
1: Ja, das ist gut.
0: Es geht mir wunderbar, es ist mega schön. Das Meer gefällt mir super, hat super Temperatur, schön 25 Grad. Hast du ein paar Fischchen gesehen beim Schnorcheln.
1: Mhm.
0: Das Essen ist gut, aber es führt auch gut ab. Der Dünnschiss ist am Start. Aber sonst ist es ein geiles Essen.
1: Okay. Ja. So, vielleicht kannst du ja mal wirklich eine Sprachaufnahme machen und dann kann man wirklich reinschneiden.
0: Ja.
1: Weil der ist ein bisschen authentischer, als wenn du das erzählst, oder?
0: Passt.
1: Machen wir es auch. Also, vorproduzierte Folge. Wir haben vor, einmal eine zu machen, wo wir ein bisschen Fragen beantworten.
0: Ja, also, eigentlich haben wir Q&A machen wollen.
1: Ja, wir haben auch nicht gefragt nach Fragen, oder so?
0: Ja, wir sagen halt immer, wenn wir so Fragen schicken, aber das macht halt niemand.
1: Also nochmal, ihr dürft alle Fragen schicken, jederzeit. Und vielleicht direkt beantwortet und vielleicht einmal in so einer zusammengefassten Folge.
0: Und andere Podcasts können halt Fragen über mich, können halt nicht über darum, warum sie sich mit KI zusammenstellen lassen.
1: Genau.
0: Aber wir tun jetzt einfach, als wären sie von euch. Ja, du kannst ja immer einen Namen erfinden, wer es gefragt hat.
1: Okay.
0: Dann tönt es besser.
1: Also, ja, das ist gut. Sollen wir gerade anfangen, oder?
0: Ja, fang an.
1: Zum Beispiel am Anfang ganz einfach, der K.I.Lian fragt.
0: Mhm. Aha, oh. Nicht schlecht.
1: Geil.
0: Ja. Aber zwischen ist nachher
1: gespannt. Du bekommst 1 Million Euro, aber musst ein Jahr lang jeden Tag in Clownschuhen rumlaufen. Deal? Ja, logisch.
0: Wie viel kommt über?
1: 1 Million. Aber musst du das Jahr lang?
0: Ein Jahr mit Clownschuhen?
1: Ja.
0: Ja, es geht schon. Ja, jetzt sind schon mal.
1: Nicht diskutieren.
0: Ja, sicher.
1: Also, Entschuldigung, aber. Ja, da übrigens ein paar Kategorien: locker und lustig, absurd und kreativ, persönlich, aber humorvoll. Schnelle Entweder-Oder-Runde. Dann habe ich geschrieben, gerne Fragen, über die man diskutieren kann, dann über Moral und Alltag, zwischenmenschlich, Gesellschaft und Meinung, moderne Welt und Technik. Ich würde jetzt machen doch gerade mal eine schnelle Entweder-Oder-Runde.
0: Okay.
1: Mit dir. Kaffee oder Tee?
0: Tee.
1: Ist ja nicht gleich. Frühaufsteher oder Nachteile?
0: Man kann ja nachher noch gleich machen mit anderen, oder?
1: Also ja. Frühaufsteher oder Nachteile?
0: Nachteile.
1: Mhm. Chaos oder Ordnung?
0: Chaos.
1: Mhm. Geld oder Freizeit?
0: Freizeit.
1: Mhm. Berühmt sein oder reich sein?
0: Reich sein?
1: Mhm.
0: Ist es alles sie?
1: Ich geb, ja, mal das, was ich gesagt habe. Ich gebe dir bei allem zu 100% recht.
0: Schon?
1: Ja.
0: Ja, wir haben immer sehr sehr gute Meinung, die uns immer schließt.
1: Berühmt sein oder reich sein ist relativ einfach, weil nur weil ich berühmt sein bin, nützt es mir ja gar nicht. Nur reich sein auch nicht, aber dann bin ich lieber reich als berühmt. Geld oder Freizeit, ja.
0: Was nützt berühmt ganz, sie ist voll scheiße.
1: Was nützt mir das ganze Geld, wenn ich keine Freizeit habe? Chaos oder Ordnung? Ordnung ist langweilig. Frühaufsteher oder Nachteile? Nachts ist einfach witziger. Kaffee oder Tee? Kaffee ist grusig.
0: Ja, finde ich auch.
1: Ja, sehr gut. Dann habe ich dann noch einmal. Ja,
0: was ja, ist? Warte, jetzt kommt noch andersrum.
1: Aha.
0: Ich bin da gerade umfragen. Also, bist du bereit?
1: Mhm.
0: 3, 2, 1. Nie wieder Musik hören oder nie wieder Filme schauen?
1: Aber doch schon mal kann ich nie wieder Filme schauen.
0: Immer 10 Minuten zu spät oder 30 Minuten zu früh?
1: 30 Minuten zu früh.
0: Ja, das könntest du wirklich mal vorne. Gedanken lesen können oder unsichtbar sein?
1: Unsichtbar sein.
0: Für immer Sommer oder für immer Winter?
1: Winter.
0: Ja, eben, muss ich was. Nur noch flüstern oder nur noch schreien?
1: Flüstern.
0: Immer die Wahrheit hören oder immer die Wahrheit sagen?
1: Hören.
0: Nie wieder Fehler machen oder nie mehr bereuen?
1: Nie wieder Fehler machen, weil die bereue ich ja nicht.
0: Ja, schlau im Leben.
1: Richtig.
0: Ja. Ich hätte 90% hätte ich genau sagen können, wie es beantwortet ist.
1: Mhm. Wie war es nicht?
0: Ja, ach, jetzt vergessen, was alles war. Also, nie wieder Musik hören oder nie wieder Filme schauen. Jetzt haben wir herausgefunden, ja, wie gut du im Film schauen bist. Immer 10 Minuten zu spät oder 30 Minuten zu früh. Dort, also ja gut, du bist halt immer 10 Minuten zu spät mindestens, aber es ist ja schon schön, wenn du lieber immer 30 Minuten zu früh wärst, aber das ist halt nicht Realität.
1: Nein, aber ich sage jetzt, es ist ganz einfach, weil bei wirklich, wirklich, wirklich wichtigen Sachen darfst du nicht 10 Minuten zu spät sein und darum musst du halt bei auch unwichtiger Dinge kaufen, dass du einfach 30 Minuten zu früh bist.
0: Ja. Was hast du bei Gedanken lesen oder unsichtbar sein gesehen?
1: Unsichtbar sein.
0: Ja. Das hätte jetzt nicht sagen können, was du
1: weil, ganz einfach, weil also Gedanken lesen wäre auch sehr interessant, aber wenn ich unsichtbar bin, kann ich ja zum Beispiel zuhören, wie in einen Gedanken geteilt werden. Ja, zwar,
0: wieso?
1: Ja,
0: wenn man unsichtbar ist, kann man doch nicht Gedanken hören.
1: Nein, aber das kann ich zum Beispiel zuhören, wenn du mit jemand anderem stretchst.
0: Ja, aber das sind ja nicht, also das sind ja nicht
1: Gedanken. Ja, nein, aber vielleicht das hat mir ja nicht zuerst, aber dort schon und wenn er ja auch Gedanken. Aber ja, es ist spät, nicht schlecht.
0: Ja, gut.
1: Ist ja gleich.
0: Ja gut, hat das noch jemand eine Frage geschickt?
1: Ja, natürlich. Zum Beispiel die AI-Lean.
0: Ja.
1: Ist es okay, Regeln zu brechen, wenn niemand darunter leidet?
0: Ist es okay, Regeln zu brechen, wenn niemand darunter leidet? Ja, finde ich schon. Jetzt habe ich letztes Mal mit einer Freundin eine Diskussion gehabt, ob man jetzt Notlügen machen darf oder nicht.
1: Mhm.
0: Ich bin mir ziemlich sicher,
1: damals schon,
0: dass wir im Religionsunterricht mit dem Pfarrer, damals mal in der Primarschule, das Thema Lügen angeschaut haben. Und dort hat er gesehen, es ist erlaubt, eine Notlüge.
1: Schon?
0: Ja. Und wenn es der Pfarrer sieht,
1: der ist auch erlaubt,
0: dann wird es ja wohl so sein. Also, dann kommt es ja von ganz oben.
1: Das stimmt.
0: Ja, ich finde, eine Notlüge, wenn es jetzt einfach, also wenn es jetzt nicht so schlimm ist, einfach zum jetzt irgendwie eine Diskussion vermeiden oder so. Weiß nicht, also dann. Wenn es um nichts Schlimmes geht, wenn jetzt keine Welt Thema bricht, deswegen.
1: Ja, aber ich sage jetzt, wenn
0: den niemand. Kann man es ja schon schnell machen.
1: Ja, und jetzt aber dazu eine Frage, wenn Regler, also Notlügen, genau bei dir, Regler brechen, wenn niemand darunter leidet, ja, der ist eigentlich ja egal.
0: Es ist wie Z und G klauen.
1: Also, es kommt ein bisschen darauf an. Ich sage jetzt zum Beispiel, du musst wissen, dass niemand darunter leidet. Ich sage jetzt zum Beispiel, einfache Regler, du blockst mit 240 über die Autobahn. Und du weißt aber zu 100%, es kommt niemand schaden. Aber einfach nicht machen und dann im Nachhinein. Jetzt, ich sage jetzt, wenn du es gestern gemacht hast, es ist niemand schaden gekommen, ist gleich nicht okay, weil das Risiko ist zu hoch, dass jemand schaden kommt.
0: Ja.
1: Weißt du, was ich meine?
0: Mhm. Ja, ist schon.
1: Aber generell, aber eben, in sprechen wir wirklich.
0: Bestes Beispiel, das Z und das G, wo man zugeschlaut ist im Schawal. Es ist ja sogar zurückgebracht worden, das heisst, es sind jetzt nicht mal Steuergelder draufgegangen, um einen neuen Buchstaben produzieren zu lassen.
1: Mhm.
0: Also dort. Es finde ich jetzt voll okay. Wenn man es wieder zurückbringt, alles gut, ist ein Gag gewesen.
1: Ja.
0: Tipptopp. So, es sind eine Regel, ich finde jetzt so eine Kamera.
1: Stimmt.
0: Ja, so Sachen gehen schon. Sonst wäre die Welt zu langweilig, ne?
1: Ja, sicher.
0: Etwa mal, wenn wir jetzt ein Zeich machen.
1: Da auch jeder.
0: Ist so. Ja, gut, gibt es noch weitere Fragen?
1: Ja, aber da sind es noch was schlecht.
0: Ja, meine ich dumme Zuhörer teilweise.
1: Weil es ist ein geheimes Talent, das absolut niemand erwartet. Wie ihr jetzt alle wisst, ist in einem Fall ganz klar Möwen anmachen.
0: Was? Aha, ja, das haben wir entdeckt, ja.
1: Ja.
0: Das kann man extrem gut. Es ist, wir nehmen übrigens gerade auf nach der Folge, wo wir die Möwen nachgemacht haben. Also für uns ist es jetzt gerade 5 Minuten, nachdem wir unser Talent entdeckt haben. Wir sind immer noch ganz
1: begeistert.
0: Euphorisch.
1: Jetzt tue ich da noch eine Person.
0: Das ist halt. Wir machen es nicht mehr Mühe, zum Fragen. Wenigstens noch schnell 5 Minuten vor dem Podcast-Thema so. Wir werden live im Podcast recherchiert, was man jetzt noch machen könnte. Wir sind top vorbereitet. Ja, gut. Ab und zu frage ich mich schon, warum wir es nicht hören. Und dann einfach mal ist mir aber auch klar, warum es nicht allzu viel sind.
1: Stimmt. Wenn du ein Küchengerät wärst, welches wärst du?
0: Ein Spätzleblitz.
1: Ja, klar. In Thermomix will ich einfach alles haben.
0: Bist du Thermomix-Fan?
1: Ist okay, ja. Du nicht?
0: Moin. check es eben nicht ganz. Es gibt ja hoher viele Leute. Oder so, eine gehen wir dann noch auf den Sack, so ein bisschen. Wir möchten gerne Hobbyköch. Oder dann halt so daheim, keine Ahnung, fühlen sie sich krass, weil sie mal ein Steak braten. Und dann,
1: nein, mit dem Moment schockt man nicht.
0: Eben, ja, dann, ach, dann halt, kommen sie zu dir heim, laufen durch die Küche. Mhm. Ein Thermomix.
1: Das brauche ich nicht.
0: Ja, den muss man ja nur kochen können. Dann denke ich, ja, halt doch die Fresse, und es hat doch nichts mit dem zu
1: tun. Nein.
0: Apropos kleiner Side-Fact, in jeder Sternenküche Ball steht ein Thermomix. Einfach weil es ein sehr gut praktisches Gerät ist und wo einfach halt leistungsstark und alles ist.
1: Ja.
0: Also es hat gar nicht damit zu tun, ob man kochen können tut oder kochen können muss.
1: Mhm.
0: Völliger Blödsinn.
1: Definitiv.
0: Also eben, schnarrer, wenn ihr Thermomix sehen, es hat nichts damit zu tun. Bitte hör einfach auf mit dem. Danke für mal.
1: Ja, es ist eigentlich gleich. Was haben wir noch? Ja, kann auch mal nicht.
0: Dürfen wir eigentlich so Hebschnarren und so sagen, wenn wir im Radio ausgestrahlt werden?
1: Das ist eigentlich das Schlimmste schon.
0: Sie haben noch nie was gesehen.
1: Aber ja, vielleicht los ich frage,
0: das ja, ich ob sie es überhaupt losen, bevor. Also wir laden sie ja selber auf. Ist übrigens auch ein Gag für unsere Zuhörer. Wir können selber das Zeug aufbeladen.
1: Stimmt, ja.
0: Also wir hätten eine brutale Macht,
1: ja,
0: zum einen riesen Skandal
1: ich glaube auslösen, aber nicht, dass es davor
0: indem wir dort recht viel Scheiße aufbeladen. Mhm. Aber stimmt. Wir haben das Vaterland kann beruhigt sein, wir
1: wird
0: sind normal. Gewässerhaft.
1: Ja, richtig.
0: Nur unsere Engelsstimmen sind zu hören. Wo ich mal verloren. Aber es gehört dazu. Gut.
1: Ist schon mal so da, als du dich verstehst, obwohl du komplett los bist. Ja, logisch, wäre nicht. Alter, Chat, ja. Bist du total schlecht.
0: Eppermann ist ja schon ein bisschen dumm, gell? Ab und zu, er weiß ja schon viel, aber ab und zu regt er mich auch auf. Ja, letztens habe ich noch angefangen beleidigen, weil er mich aufgeregt hat.
1: Mit dem, was er gesagt
0: hat? Ja, er ist dann so ein bisschen eingeschnappt. Es regt mich im Auto auf, dort habe ich Google, ich kann halt im Auto so mit Google reden.
1: Mhm.
0: Und dann Eppermann habe ich auch, weil ich wütig bin. Habe ich auch schon erzählt, wie wütig ich im Auto bin. Oder je nachdem, welche Folge zugeschaltet wird, kommen wir noch dazu. Dann beleidige ich mal Google, wenn es nicht versteht, was ich will, wenn ich irgendeine Frage habe, irgendwas wissen muss. Also. Und dann ist immer hoher eingeschnappt. Dann sieht sie einfach so, bitte rede nicht so mit mir.
1: Aha.
0: Oder nein, oder nicht, glaub nicht mal bitte. Sie sagt einfach so, rede nicht so mit mir. Dann stellst du ab. Dann werde ich noch mehr verrückt. Denke, hallo? Jetzt wirst du noch frech.
1: Ganz geil.
0: Nein, ChatGPT entschuldigt sich immer dann. Sie hat immer, sorry, ja, du hast recht. Es ist mega dumm gewesen von mir. Jetzt da die richtige Lösung.
1: Jetzt habe ich noch ein paar Gorti.
0: Ja.
1: Pizza oder Pasta?
0: Also, ich muss nur entweder oder.
1: Mhm, das sind die besten, auch nicht
0: ausgerundet. Pizza, Pasta.
1: Spätz gut, gell?
0: Ja, Spätz gut. Aber ich glaube eher Pasta.
1: Schon?
0: Ja.
1: Ich bin zuerst, habe ich auch gesagt, hat ja, glaube ich, auch denkt eher Pasta, dann denkt eher Pizza, weil Pizza ist noch so mehr, wie soll ich jetzt sagen, jetzt gehst du einmal noch hin mit Kollegen, bestellst eine Pizza.
0: Mm.
1: Bist du einmal noch draußen am Hocken, bestellst eine Pizza. Schaust du zusammen die Schutte, bestellst eine Pizza.
0: Ja,
1: aber wenn du natürlich daheim kommst, bist, mach ich schnell Nudeln.
0: Eben, ja.
1: Ja, schwierig.
0: Und Nudeln ist halt. Irgendwann haben wir noch schon mal im Podcast von irgendwie Pizza, Pasta geredet. Oder von Pasta. Wir haben, glaub, gesagt, wir haben behauptet, es gibt niemanden, der nicht Pasta mag.
1: Mhm.
0: Dann haben wir Leute gesucht, die es nicht mögen.
1: Ja, überhaupt, weil wenn das geht,
0: niemand. Das gibt es nicht.
1: Nein.
0: Okay, nicht.
1: Logisch, es gibt jeder, was lieber hat, aber das nicht mal ganz geil nicht. Das ist nicht möglich.
0: Ja, passt. Ja, passt auch nicht. Also,
1: ich habe brutal Alltag.
0: Gern Pizza.
1: Ja.
0: Aber wenn ich jetzt verzichten müsste, dann denke ich auf Pizza.
1: Ja, es wäre für mich auch einfacher, zum auf Pizza verzichten, ja.
0: Ja.
1: Aber müsste
0: schon nicht sein. Gute Pasta finde ich aber schon geil.
1: Ja, das stimmt.
0: Und es gibt halt so viele verschiedene.
1: Mhm.
0: Wie stehst du zu ihm? Darf man jetzt zum Beispiel, also, Frage. Darf ich Rahmschnitzel mit Nudeln essen und dann zum Beispiel aber als Nudeln Penne nehmen?
1: Nein. Ja, genau, gewiss was kommt. Nein, darfst du nicht.
0: Geht nicht, gell?
1: Nein, es ist nicht jede Nudel gleich. Es ist gleich zum
0: Beispiel. Im Teig schon? Also ja. Plus, Minus?
1: Ja, ja.
0: Aber die Eigenschaften nicht?
1: Nein. Und du darfst nicht jede zu allem essen und zum Beispiel auch nicht mit jeder Soße.
0: Ja, ja, voll, ja. Also es gibt zum Beispiel rein italienische Nudeln, die dürfen nur für Pasta verwendet werden. Die kann man nicht zum Rahmschnitzel oder so essen. Es geht nicht.
1: Dort ja, richtig.
0: So Tagliatelle und so. Oh, Spaghetti-Nudeln ja, zum Rahmschnitzel, das geht nicht.
1: Nein, Spaghetti zum Rahmschnitzel.
0: Ich glaube,
1: Tagliatelle zum Rahmschnitzel.
0: Es geht, ja.
1: Ja.
0: Aber Spaghetti, die runden, also die runden Spaghetti, es geht nicht zum Laugenschnitzel. Aber wenn es dann die sind, die gleich sind, Spaghetti, Beispiel, aber flach druckt.
1: Wie auch runde, runde Spaghetti, generell mit Rahmsauce, es ist ein Verbrechen, es geht ja nicht. Unmöglich.
0: Ja.
1: Da gehört Carbonara, Tomatensauce, Bolognese, ja, Pesto. Genau. Halt so etwas.
0: Ja. Finde ich auch.
1: Ja.
0: Und es macht, ich finde, es macht ja schon Sinn. Zum Beispiel, eine Penne durch einen Hohlraum, wenn du Tomatensauce hast oder so, dann rutscht du ja, wieder zu ich hin, dann hast du mehr Soße an
1: der Nudel. Penne, finde ich, macht zum Beispiel, ja, Penne gehört nicht als Beilage. Penne ist der Hauptding auf
0: ja,
1: dem Teller.
0: Ja, genau, ja.
1: Ich wüsste jetzt nicht, was Penne Beilage
0: wäre. Genau, ja. Geil, das finde ich gut zusammengefasst. Ja.
1: Ja.
0: Oder es gibt so die Möschele oder so.
1: Mhm.
0: Einen sind ja auch, eine laden ja Soße auf. Dort, ja. Dort drinnen kann dann ja, irgendwie Soße so oder Hackfleisch oder so.
1: Ja, eher als Beilage, finde ich, als Penne.
0: Ja, ist schon, aber ich finde so Möschele geht eigentlich ohne zu jetzt irgendwie einer Rahmsauce oder einem Stroganoff oder so.
1: Ja, schon, oh, ich sage jetzt schon eher, aber ja, nicht unbedingt, ist schon so.
0: Stroganoff zum Beispiel, darf's, also ich finde allgemein zu Rahmschnitzel oder Stroganoff halt so traditionell hiesige Sachen, dürfen keine kleinen Nudeln
1: sein.
0: Ist man ein langes sein, wo man dreht.
1: Mhm.
0: Es kann nicht so, so kleines Zeug gehen.
1: Es ist schon so, ja. Es stimmt, definitiv.
0: Es sind gewisse Leute noch nicht ganz... Ich find, es regt mich ein bisschen auf. Es macht ja voll Sinn noch.
1: Ja, sicher machen sie.
0: Und machen brutal. Was ich auch, dort bin ich, aber dort schlage ich wahrscheinlich ein bisschen mehr aus der Reihe. Was ich auch nicht so mag, ist dann so... Wer schaut denn all da zum Fenster her?
1: Ja,
0: nicht. Ja, gut, dann hat es einen Vogel.
1: Ja.
0: Was ich auch gerne nicht mag, ist so, wenn man zu geschnetzeltem oder so Reis nimmt.
1: Mal, das geht schon.
0: Reis ist asiatisch. Reis gibt es zu Curry und Zeug und Sachen und so. Dort ist alles tiptop im Sushi drin und so. Aber man kann nicht irgendwie
1: einen
0: Stroganoff oder einen Gulasch oder so mit Reis nehmen.
1: Mal, das geht schon. Chili con carne mit Reis ist ein Schlagwort.
0: Ja, aber es gehört ja auch.
1: Ja, aber es, ja.
0: Chili con carne ist niemand mit Nudeln.
1: Mm.
0: Dann bist du wieder geisteskrank, wenn Chili con carne mit Nudeln essen ist.
1: Dann bist du geisteskrank, ja. Stimmt.
0: Am besten noch mit Penne.
1: Ja.
0: Also weiter.
1: Nie wieder Internet oder nie wieder Musik?
0: Boah. Ja, schon nie wieder Musik.
1: Ja, musst.
0: Ohne Internet bist du aber jetzt am Arsch, jetzt sagen.
1: Sicher, nicht dürfte so.
0: Könnten, also, halt, es gängt ja schon irgendwie, aber das könnte ja nicht mehr funktionieren, so wie wir es kennen.
1: Nein,
0: müssten wir unseren kompletten Tag umstellen.
1: Musik dort nicht mehr funktionieren, so wie wir es kennen.
0: Ja. Dann müsste man halt da im Büro wieder von Hand zeichnen und nebenan dann der Band stehen, wo live spielt und singt.
1: Genau. Jeden Tag ein neues Gesicht oder jeden Tag eine neue Stimme? Ganz klarer Fall. Ganz klarer Fall.
0: Was? Nie?
1: Jeder, entweder du hast jeden Tag ein neues Gesicht oder jeden Tag eine neue Stimme.
0: Jeden Tag eine neue Stimme, oder?
1: Ja, sicher.
0: Das ist ja voll scheiße, wenn Alltag
1: ist. Ja, du musst dir irgendwie wieder vorstellen.
0: Vor allem, es gibt mehr, ja, und es gibt mehr Würste wie schöne.
1: Ja, bei dir wäre es jetzt gleich mit dem alles nach.
0: Bei mir könnte es nur besser werden, Mann.
1: Ja, richtig.
0: Könnte höchstens eben mal ein gutes verwischen. Ja.
1: Aber, nein, jetzt rein aus praktischen Gründen. Neue Stimme, logisch, wenn du mit telefonierst, okay, aber die meisten Leute sehen die Hand nicht, wer ist jetzt das? Und das siehst du ja vom Gesicht.
0: Stimme, ja. Mein Gott. Ja. Gut, weiter. Haben wir noch etwas Gescheites?
1: Ja, das ist nicht gescheit. Nein, das ist auch, kann man ganz schnell durchmachen. Entweder alles nach einem Tag vergessen oder alles die Marke und nie mehr vergessen. Ist ja logisch.
0: Ja. Also, seht ihr irgendjemand? Nein, ich will alles nach einem Tag vergessen.
1: Nein, aber.
0: Ja, bist ja Volltum. Also, dann. Bist ja nur mehr zu brauchen. Gut. Wer du beantwortet? Haben wir sonst noch was?
1: Nur Blödsinn.
0: Also wir sind jetzt bei 20 Minuten.
1: Berühmt sein für etwas, was eigentlich peinlich ist. Oder anonym bleiben, aber halt vielleicht talentiert. Ist auch klar.
0: Mhm. Gibt es jetzt noch etwas, was nicht klar ist? Aber?
1: Ja, das. Immer gewinnen oder immer fair spielen?
0: Immer gewinnen oder immer...
1: Fair spielen.
0: Fair spielen. Also allgemein einmal gefragt, wie bist du so als Spieler?
1: Generell...
0: Schiesst du etwa mal?
1: Nein. Generell ist es schon eher fair, weil mir regt es brutal auf, wenn jemand nicht fair ist.
0: Schon? Mhm. Aber ich glaube, wie kannst du, also regt es ja auf, wenn jemand anders gewinnt.
1: Ja.
0: Mhm. Wenn jetzt, also, aber es, also es lädt dir quasi nicht so zum Beschissen, damit du dich nicht aufregen musst, dass du verlierst.
1: Ich würde schon sagen, eher weniger. Ja, ich bin schon, ich probiere halt schon fair zu sein, aber ich habe natürlich den Vorteil, dass ich meistens fair gewinne.
0: Ja, du bist einfach wahnsinnig gut, ja.
1: Ja, richtig. Aber jetzt, ich sage jetzt immer gewinnen oder immer fair spielen. Wenn jetzt eins heisst, immer fair spielen, aber ich gewinne ja gleich noch relativ viel, dann nehme ich eins. Weil ich sage jetzt, ich gewinne lieber, egal ob es Sport oder Gesellschaftsspiel oder was auch immer, ich gewinne lieber 70% von allen Möglichkeiten, dafür bin ich alle fair, anstatt ich gewinne 100%, dafür habe ich die Hälfte auch fair gefunden.
0: Finde ich eine schöne Ansicht.
1: Ja, sie ist anders.
0: Nein.
1: Weil, also, ich sage jetzt, wenn ich es aufwärts gewinne, ist ja auch wenn es niemand weiß, für dich selber ist es nicht das Gleiche.
0: Ja.
1: Weil du denkst, du hast halb im Unterbewusstsein, ja, vermutlich hat das eigentlich nicht gefunden.
0: Ja, das stimmt. Ja, ich bin jetzt gerade mal überlegen, ob ich beschissen habe, aber ich glaube, ich habe jetzt ohne nie, einen Sinn gehabt, um wirklich beschissen. Außer mal in so einer Kollegenrunde als Gegner mal irgendwie probiert, etwas Dummes zu machen, aber
1: aber geil,
0: wenn jetzt wirklich ernsthaft probiert zu schiessen, habe ich jetzt eigentlich noch nie.
1: Ja, und die Frage ist, wenn es jetzt heisst, immer fair spielen, dass du nie gewinnst, dann ist das schon auch nicht.
0: Ja, aber du musst brutal schlecht sein. Hey, hast du den, ist ja gut bei dir?
1: Ja, ist gut bei mir.
0: Gut. Haben wir noch was?
1: Nein.
0: Ich glaube, also glaub, von der Vorproduzierten bin ich jetzt doch der Meinung, das ist definitiv die härteste zum Hören.
1: Meinst
0: du? Ja.
1: Eine mädliche Aura schlecht gewesen.
0: Ja, ich glaube, ich könnte gut werden.
1: Das ist am liebsten Albi nach Knoblauch schmecken oder Albi so aussehen, als hättest du geklärt. Warte, das ist ja noch ein bisschen. Albi lachen muss, wenn jemand Hoi sagt, so, also gleich was. Und wenn, sobald jemand zu der Hoi sagt, muss lachen. Oder Albi beschnisseln, wenn du Ciao sagst. Ciao, tschü.
0: Oder alle lachen, wenn ich Hoi sage. Mhm. Das ist ja freundlich, wenn ich lache und Hoi sage.
1: Ja, aber es ja, kommt drauf. Nein, wenn du so jemand Hoi sagt. Nicht, wenn du.
0: Aha. Ja, dann. Bez. Ich finde jetzt Bez nicht so schlimm. Jetzt halt beschnisseln, wenn jetzt jemand Ciao sagt. Du hast jetzt auch nicht die ganze Zeit. Dass jemand schaut, dass es wäre ein Urträgbar. Oder immer lachen, wenn jemand Heu sieht. Was denkst du?
1: Ich weiß es gerade ehrlich gesagt nicht. Spät's nicht. Ich glaube, lachen.
0: Ist halt. Ja,
1: gut. Ich finde,
0: es kommt darauf an, wenn es
1: auslachen ist. Ja. Ist das scheiße.
0: Ja, wenn es so ein richtig Lutz, herzhaftes Lachen ist, dann eher nicht. Dann denkt eher es mit dem Fnössler sehen.
1: Mm.
0: Hast du jetzt gerade Pfnüsseln gesehen vorher, oder?
1: Pfnüsseln.
0: Sieht man so im Berg.
1: Ja, was so's?
0: Ja, es gibt, wahrscheinlich, wenn wir schon dabei sind. Dann haben wir keine hiesigen Wörter, einen hiesigen Wörter-Jingle.
1: Das kann sein.
0: Dann muss man einen reden. Wahrscheinlich, erbasteln wir jetzt gerade da. Mir geht er eigentlich nicht. Wie hat der Urban gesagt? Hier die Wörter und Titz. Ich sage immer Titz.
1: Titz.
0: Aber Titz. Titz. Das ist etwas anderes als die Titz, die ich mache. Titz.
2: Hier die Wörter und Titz.
1: Ja, richtig, ja.
0: So, da ist der Jingle. Knützka halt. Es gibt es schon, oder?
1: Mhm.
0: Knützka, sage ich, ja. Ich habe übrigens bei den hiesigen Wörtern, ich habe ein Zeug aufgeschrieben, dort, falls man mal dazu kann. Ein Wort, das ich noch drin habe, ist Wiesgler. Kennst du es?
1: Ja.
0: Das finde ich auch ein cooles
1: Wort. Das kennt doch jeder nicht.
0: Ja, aber ja, schon. Aber es ist, glaube ich, auch ein hiesiges Wort, oder?
1: Wiesgler.
0: Kennt man es in der Schweiz so?
1: Ja, und so ist es jetzt nicht.
0: Glaube ich nicht. Ist, glaube ich, schon aus dem Land.
1: Ja,
0: habe ich aber letztes Mal benutzt und dann habe ich es mal gerade aufgeschrieben. Ich denke, falls wir mal wieder bei den hiesigen Wörtern sind, kann man es noch erwähnen. Schönes Wort. Will ich wieder aufrufen, um es mehr zu brauchen. Einfach mal ein Wiesgel. Gut.
1: Gut.
0: Das wär's gewesen.
1: Jetzt auch sagen.
0: sonst haben wir nichts mehr, oder? Wir sind eh schon wieder bei 24 Minuten. Ich glaube, die Folge ist ja. Also, Hardcore-Fans, wo es nicht ausheben.
1: Und so, wenn jetzt, vielleicht ist das die erste, die zweite oder die dritte, aber auf alle Fälle, ab Anfang Juni kommen wieder normale Folgen, also, tönen Sie bitte nicht verlassen, wenn jetzt die vorproduzierte.
0: Ja, noch schlecht. Falls Sie merken, wir haben nicht so viel Zeit gehabt zum Vorproduzieren, falls man es nicht hört. Ja, nach der Ferie geht es voll los. Ich glaube, da kann man wirklich dann ankündigen, dass dort einiges ansteht. Ich glaube, das Probetraining kommt dann relativ schnell. Wir machen uns auf zuhören nach dem besten Rausch. Und das Fußballspiel schauen kann man dann vielleicht auch bald einmal.
1: Ja.
0: Ich glaube, es klingt alles spannend. Ich freue mich also selber schon drauf, unabhängig vom Podcast.
1: Ja, richtig, ja.
0: Und dann hätte ich gesagt, schönes Wochenende. Tonnenzwelt.
1: Das tut ja nicht, dass wir nicht auch daten.
0: Und dann hören wir uns nächste Woche wieder.
1: Ja.
0: Gut.
1: Adio, merci, danke.
0: Ciao. Kondi, dir einen schönen Gruß ins Land zurück.
1: Ja, dir einen schönen Gruß auf Indonesien.
0: Ja.
1: Gut. Jetzt haben wir einen Moment gebraucht.
0: Ciao.

war Bett aus Rosen von Kerbholz. Und jetzt ein Thema, das viele gern verdrängen: die Nachlassplanung. Expertin Michaela Tanner sagt, rund 30% setzen ihre Pläne selbst nach einer Beratung nicht um. Aus emotionaler Überforderung und wegen der Tabus rund um Tod und Geld. Ihr Tipp? Früh, in kleinen Schritten planen und offen mit der Familie reden. Und jetzt? Our Bass Player Hates This Song von Die Ärzte.

Falls du dich jetzt fragst, wie man die Welt verbessern kann, wie wär's mit Wählen gehen? Dein Kreuz gegen Haken.

Nach Our Bass Player Hates This Song von Die Ärzte wird's jetzt ernst. Aber genau solche Wendepunkte prägen Geschichte. Der Datendiebstahl durch den Ex-LGT-Mitarbeiter Heinrich Kieber zwang Liechtenstein zum Neustart. Am 12. März 2009 verkündeten Erbprinz Alois und der damalige Regierungschef Ottmar Hasler die Liechtenstein-Erklärung. Schluss mit dem klassischen Bankgeheimnis, hin zu globalen Steuerstandards. Ein mutiger Schritt, der die diplomatische Krise beendete und den Finanzplatz bis heute prägt. Und jetzt Feels Good von Jim Atkins.

Das war Feels Good von Jim Atkins. Und jetzt wird's wichtig, aber auch hoffnungsvoll. In Vaduz lädt die Stiftung David Meyer am 22. Oktober in den Rathaussaal zu einem Benefizkonzert für Suizidprävention ein. Entstanden ist die Stiftung nach einem tragischen Verlust in einer Liechtensteiner Familie. Sie stärkt die psychische Gesundheit und baut Beratungsangebote aus. Ab 19 Uhr spielt eine einheimische Band und sammelt Spenden. Weiter geht's mit Nie zu spät von Wingenfelder und Wingenfelder. Ja,

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2: Es ist 19 Uhr. Hallo, die KI-News begleiten Sie durch den Tag mit der Stimme von Niki Stettler. Grenzgänger aus dem Kanton St. Gallen, die in Liechtenstein arbeiten, sollen weiterhin in die Säule 3a einzahlen und Steuern sparen dürfen. Drei St. Galler Kantonsräte fordern dafür eine rasche kantonale Übergangslösung. Die eidgenössische Steuerverwaltung plant, diesen Steuerabzug ab 2027 komplett zu streichen. Bis das Parlament in Bern die Rechtslage endgültig klärt, soll der Kanton St. Gallen die mehr als 15.000 betroffenen Arbeitnehmer nun vor finanziellen Einbußen schützen. Führungswechsel in einer wichtigen Liechtensteiner Agrarkommission. Die Regierung hat am Mittwoch, den 9. September 2026, Sebastian Menzel zum neuen Vorsitzenden ernannt. Er leitet ab sofort die Kommission zur Förderung von Verarbeitung und Absatz inländischer Landwirtschaftsprodukte. Damit tritt er die direkte Nachfolge von Regula Imhof an. Menzel kennt die Materie bestens. Er ist amtierender Abteilungsleiter im Amt für Wald, Natur und Landwirtschaft. Das neue Mandat an der Spitze des Gremiums läuft noch bis zum Jahr 2028. Personeller Wechsel im Liechtensteiner Jagdbeirat. Die Regierung hat am 9. September 2026 Oliver Müller als neues Ersatzmitglied in das Gremium bestellt. Er tritt die direkte Nachfolge von Regula Imhof an. Müller ist stellvertretender Abteilungsleiter im Amt für Wald, Natur und Landwirtschaft und bringt damit das nötige Fachwissen für die Position mit. Die aktuelle Mandatsperiode des beratenden Beirats läuft noch bis zum Jahr 2029. Liechtenstein bekommt vielleicht bald eine eigene Notschlafstelle für Obdachlose. Bislang mussten Betroffene in die Nachbarländer ausweichen. Wie die Regierung auf eine Anfrage von Landtagspräsident Manfred Kaufmann mitteilt, stehen die Konzepte. Auch eine passende Immobilie ist bereits gefunden. Schätzungen zufolge gibt es im Fürstentum 6 bis 10 Personen ohne festen Wohnsitz. Bevor die erste eigene Unterkunft öffnet, fehlen allerdings noch der endgültige Regierungsbeschluss sowie die gesicherte Finanzierung. Weiter mit dem Wetter, Kenny.
3: In Vaduz liegt auch am heutigen Abend noch eine dichte Hochnebeldecke über dem Ländle. Mit milden 16 Grad verabschiedet sich der Tag. In der Nacht kühlt es bei meist wolkigem Himmel nur leicht auf 14 Grad ab. Es bleibt aber trocken. Am Freitag zeigt sich ein abwechslungsreiches Wechselspiel aus vielen Wolken und kurzen Sonnenfenstern bei Werten zwischen 12 und 20 Grad. Der Samstag bringt dann traumhaftes Frühherbstwetter. Nach etwas Frühnebel strahlt die Sonne vom wolkenlosen Himmel und das Thermometer klettert von frischen 9 auf warme 23 Grad.

Das war Slide Away von Oasis. Und jetzt wird's ernst. Das Verkehrsprogramm der Agglomeration Werdenberg-Lichtenstein bekommt für 2028 bis 2032 keine Fördergelder aus Bern. Das Bundesamt bemängelte Lücken und Widersprüche im Dossier. Für Lichtenstein fehlen rund 8,5 bis 12,5 Millionen Franken. Bußhof, Vaduz und Fahrradbrücke nach Sennwald müssen anders finanziert werden. Der Agglomerationsverein will daraus lernen und ein neues Programm vorbereiten. Jetzt Where the Wild Roses Grow von Kylie Minogue und Nick.

Die Kaiser Chiefs haben gerade ordentlich Staub aufgewirbelt. Auf Radio Vaterland bleibt es auch danach herrlich energiegeladen und musikalisch handgemacht. John Fratelli übernimmt direkt mit Baby We're Refugees.

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1: Kurz reingehört, die Stimme von Niki Stettler mit den neuesten KI-News. Hallo, der Schweizer Bundesrat stößt mit seiner geplanten Mehrwertsteuererhöhung zugunsten der Armee auf Widerstand. Nach der Finanzkommission fordert nun auch die Sicherheitspolitische Kommission des Ständerats eine deutlich geringere Anpassung. Statt der gewünschten 0,5 Prozentpunkte soll der Steuersatz lediglich um 0,2 Punkte steigen. Das Geld fließt in einen geplanten Rüstungsfonds mit einem Volumen von 24 Milliarden Franken. Damit sollen in den kommenden 18 Jahren neue Waffensysteme finanziert werden. Der Ständerat entscheidet darüber in der Herbstsession. Das Flugzeug des ukrainischen Präsidenten Volodymyr Selenskyj ist auf dem Weg nach Oslo offenbar nur knapp einem gefährlichen Zwischenfall entgangen. Nach offiziellen Angaben der norwegischen Regierung traf eine Drohne die Maschine beinahe. Unterdessen gehen die russischen Angriffe in der Ukraine mit hoher Intensität weiter. Ein Drohnenangriff auf die südöstliche Stadt Pavlohrad tötete mindestens 3 Menschen. Zudem verletzte schwerer russischer Beschuss in der ostukrainischen Stadt Kramatorsk mindestens 16 Personen. Das waren die neuesten Nachrichten.

Certainty von Big Thief. Wenn man mal ganz ehrlich ist, tut so ein Moment ohne viel Schnickschnack zwischendurch einfach richtig gut. Nickelback übernehmen genau jetzt mit Lullaby.

Nickelback hat mit Lullaby gerade fast schon für Entspannung gesorgt. Höchste Zeit, dass auf Radio Vaterland wieder ein bisschen mehr Action einkehrt. Tommy Lee übernimmt mit Makin' Me Crazy.

Grindelwald wollte eben noch eine komplett andere Welt erschaffen. Dabei ist es im Hier und Jetzt doch auch ganz gut. Journey mit Little Girl.

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2: 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Kurz reingehört, die Stimme von Niki Stettler mit den neuesten KI-News. Hallo. Grenzgänger aus dem Kanton St. Gallen, die in Liechtenstein arbeiten, sollen weiterhin in die Säule 3a einzahlen und Steuern sparen dürfen. Drei St. Galler Kantonsräte fordern dafür eine rasche kantonale Übergangslösung. Die eidgenössische Steuerverwaltung plant, diesen Steuerabzug ab 2027 komplett zu streichen. Bis das Parlament in Bern die Rechtslage endgültig klärt, soll der Kanton St. Gallen die mehr als 15.000 betroffenen Arbeitnehmer nun vor finanziellen Einbußen schützen. Führungswechsel in einer wichtigen Liechtensteiner Agrarkommission. Die Regierung hat am Mittwoch, den 9. September 2026, Sebastian Menzel zum neuen Vorsitzenden ernannt. Er leitet ab sofort die Kommission zur Förderung von Verarbeitung und Absatz inländischer Landwirtschaftsprodukte. Damit tritt er die direkte Nachfolge von Regula Imhof an. Menzel kennt die Materie bestens. Er ist amtierender Abteilungsleiter im Amt für Wald, Natur und Landwirtschaft. Das neue Mandat an der Spitze des Gremiums läuft noch bis zum Jahr 2028. Personeller Wechsel im Liechtensteiner Jagdbeirat. Die Regierung hat am 9. September 2026 Oliver Müller als neues Ersatzmitglied in das Gremium bestellt. Er tritt die direkte Nachfolge von Regula Imhof an. Müller ist stellvertretender Abteilungsleiter im Amt für Wald, Natur und Landwirtschaft und bringt damit das nötige Fachwissen für die Position mit. Die aktuelle Mandatsperiode des beratenden Beirats läuft noch bis zum Jahr 2029. Liechtenstein bekommt vielleicht bald eine eigene Notschlafstelle für Obdachlose. Bislang mussten Betroffene in die Nachbarländer ausweichen. Wie die Regierung auf eine Anfrage von Landtagspräsident Manfred Kaufmann mitteilt, stehen die Konzepte. Auch eine passende Immobilie ist bereits gefunden. Schätzungen zufolge gibt es im Fürstentum 6 bis 10 Personen ohne festen Wohnsitz. Bevor die erste eigene Unterkunft öffnet, fehlen allerdings noch der endgültige Regierungsbeschluss sowie die gesicherte Finanzierung. Das waren die neuesten Nachrichten. Kenny, wie wird das Wetter?
3: Über Vaduz liegt an diesem Abend eine dichte Hochnebeldecke, die sich auch in der kommenden Nacht hartnäckig über dem Ländle hält. Aktuell messen wir milde 16 Grad. Es bleibt trocken und ruhig, während es bis in die frühen Morgenstunden nur leicht auf 14 Grad abkühlt. Der Freitag bringt uns dann einen Mix aus vielen Wolken und ein paar sonnigen Momenten, bei Werten zwischen 12 und 20 Grad. Am Samstag erwartet uns prächtiges Frühherbstwetter. Nach etwas Frühnebel scheint die Sonne von einem wolkenlosen Himmel. Temperaturen starten bei frischen 9 Grad und klettern am Nachmittag auf wohlig warme 23 Grad im Rheintal.

Nach der finnischen Melancholie von Him ist jetzt Schluss mit romantischer Düsternis. Es gibt Momente, da braucht es einfach klare Worte. Silly liefert die jetzt mit. Pack deine Sachen.

Pack deine Sachen von Silly. Und jetzt geht's um jemanden, der seine Sachen tatsächlich gepackt hat. Jessica Kressig aus Liechtenstein. In Malbun hat sie ihre eigene Skischule gegründet. Nach einer kaufmännischen Ausbildung machte sie ihre Leidenschaft zum Beruf, arbeitete ab 2014 als Skilehrerin und schloss 2017 ihre Ausbildung ab. Gemeinsam mit ihrem Sohn ging sie den Schritt ins eigene Unternehmen. Mit Geduld und Begeisterung bringt sie Kindern und Erwachsenen das Skifahren bei. Jetzt Love Song von The Damned.

Anouk hat mit We Are ordentlich vorgelegt. Gut, dass es Bands gibt, die dieses Tempo problemlos mitgehen. Auf Radio Vaterland übernehmen jetzt The Alarm mit A New South.

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1: Die KI-News mit mir, der Stimme von Niki Stettler. Hallo. Bei einer Serie russischer Angriffe auf die Ukraine sind mindestens 5 Menschen ums Leben gekommen. In der südostukrainischen Stadt Pavlorad starben bei einem Drohnenangriff 3 Personen. In Dnipro wurden 2 weitere Menschen getötet. Zudem forderte massiver Beschuss in der ostukrainischen Stadt Kramatorsk mindestens 16 Verletzte. Unterdessen entging der ukrainische Präsident Volodymyr Zelensky nur knapp einer Katastrophe. Sein Flugzeug ist auf dem Weg nach Oslo laut norwegischen Angaben beinahe von einer Drohne getroffen worden. Der Schweizer Bundesrat stößt mit seiner geplanten Mehrwertsteuererhöhung zugunsten der Armee auf Widerstand. Nach der Finanzkommission fordert nun auch die Sicherheitspolitische Kommission des Ständerats eine deutlich geringere Anpassung. Statt der gewünschten 0,5 Prozentpunkte soll der Steuersatz lediglich um 0,2 Punkte steigen. Das Geld fließt in einen geplanten Rüstungsfonds mit einem Volumen von 24 Milliarden Franken. Damit sollen in den kommenden 18 Jahren neue Waffensysteme finanziert werden. Der Ständerat entscheidet darüber in der Herbstsession. Das waren die neuesten Nachrichten aus der Redaktion. Auf Wiedersehen.

Ehrlicher Rock, wie gerade bei Busch, schadet nie. Dieser Schwung bleibt auf Radio Vaterland direkt erhalten. Hier sind Placebo mit Pop.

Billy Talent und Red Flag. Da haben gerade kurz die Wände im Studio gewackelt. So ein lautes Gewitter reinigt ja wunderbar die Luft. Weiter geht es mit U2 und Walk On.

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2: Es ist 21 Uhr. Informativ, digital, aktuell, KI News mit der Stimme von Niki Stettler. Grenzgänger aus dem Kanton St. Gallen, die in Liechtenstein arbeiten, sollen weiterhin in die Säule 3a einzahlen und Steuern sparen dürfen. Drei St. Galler Kantonsräte fordern dafür eine rasche kantonale Übergangslösung. Die eidgenössische Steuerverwaltung plant, diesen Steuerabzug ab 2027 komplett zu streichen. Bis das Parlament in Bern die Rechtslage endgültig klärt, soll der Kanton St. Gallen die mehr als 15.000 betroffenen Arbeitnehmer nun vor finanziellen Einbußen schützen. Führungswechsel in einer wichtigen Liechtensteiner Agrarkommission. Die Regierung hat am Mittwoch, den 9. September 2026, Sebastian Menzel zum neuen Vorsitzenden ernannt. Er leitet ab sofort die Kommission zur Förderung von Verarbeitung und Absatz inländischer Landwirtschaftsprodukte. Damit tritt er die direkte Nachfolge von Regula Imhof an. Menzel kennt die Materie bestens. Er ist amtierender Abteilungsleiter im Amt für Wald, Natur und Landwirtschaft. Das neue Mandat an der Spitze des Gremiums läuft noch bis zum Jahr 2028. Personeller Wechsel im Liechtensteiner Jagdbeirat. Die Regierung hat am 9. September 2026 Oliver Müller als neues Ersatzmitglied in das Gremium bestellt. Er tritt die direkte Nachfolge von Regula Imhof an. Müller ist stellvertretender Abteilungsleiter im Amt für Wald, Natur und Landwirtschaft und bringt damit das nötige Fachwissen für die Position mit. Die aktuelle Mandatsperiode des beratenden Beirats läuft noch bis zum Jahr 2029. Neues Angebot im heimischen Schnee. Die Liechtensteinerin Jessica Kressig hat im Skigebiet Malbun ihre eigene Skischule eröffnet. Die ausgebildete Skilehrerin wagt damit gemeinsam mit ihrem Sohn den Schritt in die Selbstständigkeit. Zuvor hatte die Quereinsteigerin ihre kaufmännische Laufbahn beendet, um die Leidenschaft für den Wintersport zum Beruf zu machen. Bereits seit 2014 unterrichtet sie auf den Pisten. Mit dem neuen Unternehmen möchte Kressig nun Kindern und Erwachsenen mit viel Begeisterung das Skifahren beibringen. Und nun das Wetter. Kenny?
3: Über Vaduz liegt an diesem Abend eine dichte, hochnebelartige Wolkendecke. Aktuell zeigt das Thermometer noch milde 16 Grad im Ländli. In der Nacht ändert sich am ruhigen, aber stark bewölkten Himmel wenig und Temperaturen sinken nur leicht auf 14 Grad ab. Der morgige Freitag bringt einen Wechsel aus kompakten Wolken und kurzen sonnigen Lichtblicken bei Werten zwischen 12 und 20 Grad. Pünktlich zum Wochenende sorgt das Hochdruckgebiet am Samstag dann für herrliches Frühherbstwetter. Nach möglichen morgendlichen Nebelfeldern scheint die Sonne aus einem wolkenlosen Himmel, während Temperaturen von frischen 9 auf herrlich warme 23 Grad klettern.

Das war That Summer Feeling von Jonathan Richman. Leicht und sommerlich. Und jetzt wird's etwas ernster. Obwohl das Interesse an der Nachlassplanung groß ist, schieben viele das Thema vor sich her. Expertin Michaela Tanner sagt, rund 30% setzen ihre Pläne selbst nach einer Beratung nicht um. Zu groß sind oft die Gefühle und die Tabus rund um Tod und Geld. Ihr Rat? Früh anfangen, in kleinen Schritten und offen mit der Familie reden. Danach? Rennen und stolpern von Jupiter Jones.

war Rennen und Stolpern von Jupiter Jones. Und jetzt ein Blick auf einen Wendepunkt. Der massive Datendiebstahl durch den Ex-LDT-Mitarbeiter Heinrich Kieber zwang Liechtensteins Finanzplatz zum Neustart. Am 12. März 2009 verkündeten Erbprinz Alois und der damalige Regierungschef Ottmar Hasler die Liechtenstein-Erklärung. Das Land verabschiedete sich vom klassischen Bankgeheimnis und akzeptierte globale Steuerstandards. Dieser mutige Befreiungsschlag beendete die diplomatische Krise und legte den Grundstein für den heutigen Erfolg. Jetzt Talking Heads mit Flau.

Das waren Talking Heads mit Flowers. Und jetzt eine ernste Nachricht aus der Region. Das Verkehrsprogramm Werdenberg-Lichtenstein erhält für 2028 bis 2032 keine Bundesgelder. Bern kritisiert Lücken und Widersprüche im Dossier. Regierungsrat Daniel Oehry rechnet mit fehlenden Beiträgen von rund 8,5 bis 12,5 Millionen Franken. Bushof Vaduz und Fahrradbrücke nach Sennwald müssen anders finanziert werden. Jetzt Tori Amos mit Almost Rosie.

Griffy Clyro haben mit Many of Horror gerade richtig aufgedreht. Jetzt wird kurz mal durchgeatmet auf Radio Vaterland. Haudegen übernehmen mit Ich war nie bei dir.

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2: Wissen direkt ins Ohr, KI News mit der Stimme von Niki Stettler. Bei einer Serie russischer Angriffe auf die Ukraine sind mindestens 5 Menschen ums Leben gekommen. In der südostukrainischen Stadt Pavlohrad starben bei einem Drohnenangriff 3 Personen, in Dnipro wurden 2 weitere Menschen getötet. Zudem forderte massiver Beschuss in der ostukrainischen Stadt Kramatorsk mindestens 16 Verletzte. Unterdessen entging der ukrainische Präsident Volodymyr Selenskyj nur knapp einer Katastrophe. Sein Flugzeug ist auf dem Weg nach Oslo laut norwegischen Angaben beinahe von einer Drohne getroffen worden. Im Kanton St. Gallen sorgt ein Brief der Regierung an 80 bis 100 Landwirtschaftsbetriebe für großen Unmut. Der Kanton verlangt darin strikte Selbstkontrollen bei Fleisch, das möglicherweise mit sogenannten PFAS-Chemikalien belastet ist. Werden die Grenzwerte überschritten, drohen rechtliche Konsequenzen. Der kantonale Bauernverband reagiert erschrocken auf das harte Vorgehen. Gesundheitsdirektor Bruno Dahmann begründet den schärferen Kurs mit wachsendem Druck von Bund und Konsumenten. Die Schadstoffe gelangten vor Jahrzehnten unbemerkt über Klärschlamm in die Böden. Das waren die neuesten Nachrichten.

Imagine Dragons haben mit Cha-Ching eben kräftig die Kasse klingeln lassen. Auf Radio Vaterland geht die musikalische Glückssträhne nahtlos weiter. Hier sind Flaws mit Holding Out for the Wind.

Baku-san hat mit dem letzten Menschen der Welt gerade ordentlich vorgelegt. Ganz so einsam ist es auf Radio Vaterland heute zum Glück nicht. Dafür sorgt jetzt direkt Cat Ballou mit König.

Billy Bragg und Wilco waren gerade noch auf dem offenen Meer unterwegs. Auf Radio Vaterland lockt jetzt schon das nächste Gewässer. The Darcys mit The River. Dream.

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2: 22 Uhr. Hallo, Sie hören die KI News, ich bin die Stimme von Niki Stettler. Führungswechsel in einer wichtigen Liechtensteiner Agrarkommission. Die Regierung hat am Mittwoch, den 9. September 2026, Sebastian Menzel zum neuen Vorsitzenden ernannt. Er leitet ab sofort die Kommission zur Förderung von Verarbeitung und Absatz inländischer Landwirtschaftsprodukte. Damit tritt er die direkte Nachfolge von Regula Imhof an. Menzel kennt die Materie bestens. Er ist amtierender Abteilungsleiter im Amt für Wald, Natur und Landwirtschaft. Das neue Mandat an der Spitze des Gremiums läuft noch bis zum Jahr 2028. Personeller Wechsel im Liechtensteiner Jagdbeirat. Die Regierung hat am 9. September 2026 Oliver Müller als neues Ersatzmitglied in das Gremium bestellt. Er tritt die direkte Nachfolge von Regula Imhof an. Müller ist stellvertretender Abteilungsleiter im Amt für Wald, Natur und Landwirtschaft und bringt damit das nötige Fachwissen für die Position mit. Die aktuelle Mandatsperiode des beratenden Beirats läuft noch bis zum Jahr 2029. Grenzgänger aus dem Kanton St. Gallen, die in Liechtenstein arbeiten, sollen weiterhin in die Säule 3a einzahlen und Steuern sparen dürfen. Drei St. Galler Kantonsräte fordern dafür eine rasche kantonale Übergangslösung. Die eidgenössische Steuerverwaltung plant, diesen Steuerabzug ab 2027 komplett zu streichen. Bis das Parlament in Bern die Rechtslage endgültig klärt, soll der Kanton St. Gallen die mehr als 15.000 betroffenen Arbeitnehmer nun vor finanziellen Einbußen schützen. Neues Angebot im heimischen Schnee. Die Liechtensteinerin Jessica Kressig hat im Skigebiet Malbun ihre eigene Skischule eröffnet. Die ausgebildete Skilehrerin wagt damit gemeinsam mit ihrem Sohn den Schritt in die Selbstständigkeit. Zuvor hatte die Quereinsteigerin ihre kaufmännische Laufbahn beendet, um die Leidenschaft für den Wintersport zum Beruf zu machen. Bereits seit 2014 unterrichtet sie auf den Pisten. Mit dem neuen Unternehmen möchte Kressig nun Kindern und Erwachsenen mit viel Begeisterung das Skifahren beibringen. Das waren die neuesten Nachrichten. Kenny, wie wird das Wetter?
3: In Vaduz liegen die Temperaturen aktuell bei rund 14 Grad. Der heutige Bereich reicht von etwa 11 bis 18 Grad. Am Himmel über Liechtenstein dominieren dichte, hochnebelartige Wolken. Die Sonne hat es schwer und dringt kaum durch das Grau. Dadurch präsentiert sich das Wetter heute von einer recht gedämpften, aber ruhigen Seite. Am Freitag wechseln sich restliche Wolkenfelder mit kurzen sonnigen Momenten ab. Die Werte liegen dann zwischen 12 und angenehmen 20 Grad. Der Samstag bringt uns schließlich wunderbares Frühherbstwetter. Nach vereinzelten morgendlichen Nebelfeldern strahlt die Sonne ungestört vom blauen Himmel. Bei frischen 9 bis zu wohlig warmen 23 Grad.
4: Hier ist Durch die Nacht auf Radio Vaterland. Ich bin Karin Theiler und sorge mit sanften Klängen für eine absolut entspannte Atmosphäre. Einfach zurücklehnen, durchatmen und abschalten. Den musikalischen Auftakt liefern jetzt die Foo Fighters mit Learn to Fly.

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1: Willkommen zu den KI-News. Am Mikrofon ist die Stimme von Niki Stettler. Hallo. Bei einer Serie russischer Angriffe auf die Ukraine sind mindestens 5 Menschen ums Leben gekommen. In der südostukrainischen Stadt Pavlohrad starben bei einem Drohnenangriff 3 Personen. In Dnipro wurden 2 weitere Menschen getötet. Zudem forderte massiver Beschuss in der ostukrainischen Stadt Kramatorsk mindestens 16 Verletzte. Unterdessen entging der ukrainische Präsident Volodymyr Zelensky nur knapp einer Katastrophe. Sein Flugzeug ist auf dem Weg nach Oslo laut norwegischen Angaben beinahe von einer Drohne getroffen worden. Im Kanton St. Gallen sorgt ein Brief der Regierung an 80 bis 100 Landwirtschaftsbetriebe für großen Unmut. Der Kanton verlangt darin strikte Selbstkontrollen bei Fleisch, das möglicherweise mit sogenannten PFAS-Chemikalien belastet ist. Werden die Grenzwerte überschritten, drohen rechtliche Konsequenzen. Der kantonale Bauernverband reagiert erschrocken auf das harte Vorgehen. Gesundheitsdirektor Bruno Dahmann begründet den schärferen Kurs mit wachsendem Druck von Bund und Konsumenten. Die Schadstoffe gelangten vor Jahrzehnten unbemerkt über Klärschlamm in die Böden. Das waren die Nachrichten.

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2: Es ist wieder 23 Uhr. Hallo und willkommen. Die Stimme von Niki Stettler führt Sie durch die KI-News. Führungswechsel in einer wichtigen Liechtensteiner Agrarkommission. Die Regierung hat am Mittwoch, den 9. September 2026, Sebastian Menzel zum neuen Vorsitzenden ernannt. Er leitet ab sofort die Kommission zur Förderung von Verarbeitung und Absatz inländischer Landwirtschaftsprodukte. Damit tritt er die direkte Nachfolge von Regula Imhof an. Menzel kennt die Materie bestens. Er ist amtierender Abteilungsleiter im Amt für Wald, Natur und Landwirtschaft. Das neue Mandat an der Spitze des Gremiums läuft noch bis zum Jahr 2028. Personeller Wechsel im Liechtensteiner Jagdbeirat. Die Regierung hat am 9. September 2026 Oliver Müller als neues Ersatzmitglied in das Gremium bestellt. Er tritt die direkte Nachfolge von Regula Imhof an. Müller ist stellvertretender Abteilungsleiter im Amt für Wald, Natur und Landwirtschaft und bringt damit das nötige Fachwissen für die Position mit. Die aktuelle Mandatsperiode des beratenden Beirats läuft noch bis zum Jahr 2029. Grenzgänger aus dem Kanton St. Gallen, die in Liechtenstein arbeiten, sollen weiterhin in die Säule 3a einzahlen und Steuern sparen dürfen. Drei St. Galler Kantonsräte fordern dafür eine rasche kantonale Übergangslösung. Die eidgenössische Steuerverwaltung plant, diesen Steuerabzug ab 2027 komplett zu streichen. Bis das Parlament in Bern die Rechtslage endgültig klärt, soll der Kanton St. Gallen die mehr als 15.000 betroffenen Arbeitnehmer nun vor finanziellen Einbußen schützen. Liechtenstein will bei der Stromversorgung unabhängiger werden und rückt die Windkraft in den Fokus. Eine aktuelle Umweltprüfung hat landesweit 6 mögliche Standorte für neue Windräder ermittelt. Laut Innenminister Hubert Büchel könnten diese Anlagen künftig rund 26% des heimischen Energiebedarfs decken. Ein klarer Pluspunkt ist dabei die hohe Stromausbeute in den Wintermonaten. Jetzt hat die Bevölkerung das Wort, noch bis zum 30. September läuft eine öffentliche Konsultation, bei der Bürger und Organisationen Stellung zu den Plänen nehmen können. Das waren die Nachrichten. Jetzt das Wetter mit Kenny.
3: In Vaduz liegen die Temperaturen aktuell bei rund 14 Grad. Der heutige Bereich reicht von etwa 11 bis 18 Grad. Am Himmel über Liechtenstein halten sich dichte, hochnebelartige Wolken, durch die es die Sonne nur ganz schwer schafft. Es bleibt zwar weitgehend trocken, der allgemeine Wettereindruck ist heute jedoch eher trüb und stark bewölkt. Am Freitag erwartet uns ein etwas freundlicherer Mix aus dichteren Wolkenfeldern und kurzen sonnigen Momenten. Die Werte liegen dann zwischen 12 und 20 Grad. Der Samstag bringt nach örtlichen Nebelfeldern viel Sonnenschein und herrliches Frühherbstwetter bei Tiefstwerten von 9 und Höchstwerten von bis zu 23 Grad.
4: Ich bin Karin Theiler bei Radio Vaterland. Durch die Nacht bringt sanfte Melodien zum absoluten Abschalten und Entspannen. Einfach tief durchatmen und die ruhigen Klänge wirken lassen. Den perfekten Einstieg liefert das Album Silver Side Up von Nickelback mit How You Remind Me.

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2: Es ist wieder 0 Uhr. KI-News mit der Stimme von Niki Stettler. Hallo. Führungswechsel in einer wichtigen Liechtensteiner Agrarkommission. Die Regierung hat am Mittwoch, den 9. September 2026, Sebastian Menzel zum neuen Vorsitzenden ernannt. Er leitet ab sofort die Kommission zur Förderung von Verarbeitung und Absatz inländischer Landwirtschaftsprodukte. Damit tritt er die direkte Nachfolge von Regula Imhof an. Menzel kennt die Materie bestens. Er ist amtierender Abteilungsleiter im Amt für Wald, Natur und Landwirtschaft. Das neue Mandat an der Spitze des Gremiums läuft noch bis zum Jahr 2028. Personeller Wechsel im Liechtensteiner Jagdbeirat. Die Regierung hat am 9. September 2026 Oliver Müller als neues Ersatzmitglied in das Gremium bestellt. Er tritt die direkte Nachfolge von Regula Imhof an. Müller ist stellvertretender Abteilungsleiter im Amt für Wald, Natur und Landwirtschaft und bringt damit das nötige Fachwissen für die Position mit. Die aktuelle Mandatsperiode des beratenden Beirats läuft noch bis zum Jahr 2029. Liechtenstein will bei der Stromversorgung unabhängiger werden und rückt die Windkraft in den Fokus. Eine aktuelle Umweltprüfung hat landesweit 6 mögliche Standorte für neue Windräder ermittelt. Laut Innenminister Hubert Büchel könnten diese Anlagen künftig rund 26% des heimischen Energiebedarfs decken. Ein klarer Pluspunkt ist dabei die hohe Stromausbeute in den Wintermonaten. Jetzt hat die Bevölkerung das Wort. Noch bis zum 30. September läuft eine öffentliche Konsultation, bei der Bürger und Organisationen Stellung zu den Plänen nehmen können. Neues Angebot im heimischen Schnee. Die Liechtensteinerin Jessica Kressig hat im Skigebiet Malbun ihre eigene Skischule eröffnet. Die ausgebildete Skilehrerin wagt damit gemeinsam mit ihrem Sohn den Schritt in die Selbstständigkeit. Zuvor hatte die Quereinsteigerin ihre kaufmännische Laufbahn beendet, um die Leidenschaft für den Wintersport zum Beruf zu machen. Bereits seit 2014 unterrichtet sie auf den Pisten. Mit dem neuen Unternehmen möchte Kressig nun Kindern und Erwachsenen mit viel Begeisterung das Skifahren beibringen.
3: Am Sonntag überwiegend wolkig bis trüb, stellenweise leichter Regen oder Nieselregen, vor allem von Nordwesten bis Südosten, Lichtblicke am ehesten im Osten, nachmittags auch im Westen, Höchstwerte 4 bis 14 Grad, Wind meist schwach aus Westen, zeitweise mäßig mit frischen Böen im Westen, in der Nacht gebietsweise Regen, lokal Nebel, Tiefstwerte 3 bis 8 Grad, im Schwarzwald und Allgäu um 1 Grad, Montag neblig trüb mit Nieselregen 5 bis 13 Grad, Dienstag öfter Regen 6 bis 15 Grad, pack deinen Schirm und ein Lächeln.

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0: schon 1 Uhr. Informativ, digital, aktuell, KI News mit der Stimme von Niki Stettler. Führungswechsel in einer wichtigen Liechtensteiner Agrarkommission. Die Regierung hat am Mittwoch, den 9. September 2026, Sebastian Menzel zum neuen Vorsitzenden ernannt. Er leitet ab sofort die Kommission zur Förderung von Verarbeitung und Absatz inländischer Landwirtschaftsprodukte. Damit tritt er die direkte Nachfolge von Regula Imhof an. Menzel kennt die Materie bestens. Er ist amtierender Abteilungsleiter im Amt für Wald, Natur und Landwirtschaft. Das neue Mandat an der Spitze des Gremiums läuft noch bis zum Jahr 2028. Personeller Wechsel im Liechtensteiner Jagdbeirat. Die Regierung hat am 9. September 2026 Oliver Müller als neues Ersatzmitglied in das Gremium bestellt. Er tritt die direkte Nachfolge von Regula Imhof an. Müller ist stellvertretender Abteilungsleiter im Amt für Wald, Natur und Landwirtschaft und bringt damit das nötige Fachwissen für die Position mit. Die aktuelle Mandatsperiode des beratenden Beirats läuft noch bis zum Jahr 2029. Liechtenstein will bei der Stromversorgung unabhängiger werden und rückt die Windkraft in den Fokus. Eine aktuelle Umweltprüfung hat landesweit 6 mögliche Standorte für neue Windräder ermittelt. Laut Innenminister Hubert Büchel könnten diese Anlagen künftig rund 26% des heimischen Energiebedarfs decken. Ein klarer Pluspunkt ist dabei die hohe Stromausbeute in den Wintermonaten. Jetzt hat die Bevölkerung das Wort, noch bis zum 30. September läuft eine öffentliche Konsultation, bei der Bürger und Organisationen Stellung zu den Plänen nehmen können. Neues Angebot im heimischen Schnee. Die Liechtensteinerin Jessica Kressig hat im Skigebiet Malbun ihre eigene Skischule eröffnet. Die ausgebildete Skilehrerin wagt damit gemeinsam mit ihrem Sohn den Schritt in die Selbstständigkeit. Zuvor hatte die Quereinsteigerin ihre kaufmännische Laufbahn beendet, um die Leidenschaft für den Wintersport zum Beruf zu machen. Bereits seit 2014 unterrichtet sie auf den Pisten. Mit dem neuen Unternehmen möchte Kressig nun Kindern und Erwachsenen mit viel Begeisterung das Skifahren beibringen.
1: Am Sonntag überwiegend wolkig bis trüb, stellenweise leichter Regen oder Nieselregen, vor allem von Nordwesten bis Südosten, Lichtblicke am ehesten im Osten, nachmittags auch im Westen, Höchstwerte 4 bis 14 Grad, Wind meist schwach aus Westen, zeitweise mäßig mit frischen Böen im Westen, in der Nacht gebietsweise Regen, lokal Nebel, Tiefstwerte 3 bis 8 Grad, im Schwarzwald und Allgäu um 1 Grad, Montag neblig trüb mit Nieselregen 5 bis 13 Grad, Dienstag öfter Regen 6 bis 15 Grad, pack deinen Schirm und ein Lächeln.

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3: Es ist 2 Uhr. Schön, dass Sie dabei sind.